0: Trotz Schulterproblemen katapultierte der 31-Jährige den Speer auf über 90 Meter und bezwang noch Teamkollege Nick Thum. Die Männerstaffel über 4x100 Meter bejubelte wenig später die Silbermedaille hinter Favorit Großbritannien.
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2: Im Moment sind es in Haßbergen 16 Grad, in Goldenstedt 15 Grad. Vom Teutoburger Wald bis ins Emsland ist die Nacht mild, mit wechselnden Wolken, einzelnen Auflockerungen und 15 bis 18 Grad. Der Wind ist kaum zu spüren. Im Tagesverlauf zeigt sich häufiger die Sonne, bei angenehm warmen 21 bis 24 Grad. Auch der Abend ist freundlich. Der Radio Osnabrück 3-Tage-Trend. Morgen wird es deutlich grauer, zeitweise fällt etwas Regen und der Wind frischt auf. Am Dienstag ist der Himmel meist wolkig mit einzelnen Auflockerungen. Zur Wochenmitte kehrt die Sonne zurück und es wird wieder freundlicher.
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2: Hallo liebe Autofahrer. Auf der A1 Bremen Richtung Osnabrück wird zwischen Bramsche und Osnabrück Nord ein Unfall aufgenommen. Der Abschnitt ist blockiert. Zwischen Wildeshausen Nord und Ausfahrt Raststätte Wildeshausen Nord wird ein Unfall aufgenommen. Ein defekter PKW steht auf dem Beschleunigungsstreifen. Und zwischen Groß-Ippener und Wildeshausen Nord wird ein Unfall aufgenommen. Der rechte Fahrstreifen ist gesperrt. Vorsicht auf der A30 Osnabrück Richtung Rheine zwischen Ibbenbüren West und Hörstel. Eine ungesicherte Unfallstelle befindet sich auf dem Standstreifen. Fahrzeugteile liegen auf allen Fahrstreifen. Auf der B401 Oldenburg-Dörpen sind zwischen Neubürger Neulehe und Dörpen wegen eines Unfalls beide Fahrtrichtungen gesperrt. Außerdem wird geblitzt auf der Ahlhorner Straße in Emsteck sowie auf der Vechtaer Straße in Vechta.
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1: Hallo liebe Autofahrer. Auf der A1 Bremen Richtung Osnabrück wird zwischen Bramsche und Osnabrück Nord ein Unfall aufgenommen. Der rechte Fahrstreifen ist blockiert. Vorsicht auf der A30 Osnabrück Richtung Rheine zwischen Ibbenbüren West und Hörstel. Eine ungesicherte Unfallstelle befindet sich auf dem Standstreifen. Fahrzeugteile liegen auf allen Fahrstreifen. Der Verkehr läuft langsam. Auf der A31 Oberhausen Richtung Gronau wird zwischen Lekten, Ahaus und Heeg ein Unfall auf dem Standstreifen aufgenommen. Der Verkehr läuft langsam. Die B401 ist zwischen Neubürger Neulehe und Dörpen in beiden Fahrtrichtungen gesperrt. Dort wird ein Unfall aufgenommen. Außerdem wird geblitzt in Diepholz auf der Fechtarstraße sowie in Fechtar auf der Fechtarstraße.
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1: Ich bin Dirk Zeitler. Aufatmen in der Eifel. Die Bewohner des Ortsteils Gai in Hürtgenwald dürfen in ihre Häuser zurück. Das hat der Landrat des Kreises Düren entschieden. Die 1800 Bewohner hatten in der Nacht auf Freitag wegen des Waldbrandes in der Nordeifel das Gebiet verlassen müssen. Die Flammen waren bis auf 2500 Meter an Grundstücke herangerückt. Zehntausende Menschen haben im Berliner Tiergarten bei großer Hitze die Techno-Parade Rave the Planet gefeiert. Es war die erste Großveranstaltung in der Hauptstadt nach dem islamistischen Terroranschlag am Rande des Christopher Street Day vor 3 Wochen.
2: Techno-Paraden sind eher bekannt für wummernde Bässe und laute Beats. Diesmal startete Rave the Planet aber ganz still. Mit einer Schweigeminute wurde an die Opfer des Terroranschlags beim CSD erinnert. Danach wurde zwischen Siegessäule und Brandenburger Tor dann ausgiebig getanzt. Für die Sicherheit sorgten rund 1500 Polizeikräfte. Auch ein Hubschrauber und Drohnen kreisten in der Luft. Bei Temperaturen bis 35 Grad ging es aber auch um Hitzeschutz. Ein Wasserwerfer der Polizei sorgte ebenso für Abkühlung wie einige Musiktrucks, die Wassernebel versprühten. Thomas Brock, Nachrichtenredaktion.
1: Die Gewerkschaft Verdi fordert Pflegeeinrichtungen in Deutschland besser auf heiße Temperaturen vorzubereiten. Bund und Länder müssten ein Sofortprogramm auflegen, heißt es aus dem Verdi-Bundesvorstand.
3: Ein Großteil der Pflegeheime in Deutschland sei nicht auf hohe Temperaturen vorbereitet. Hitze sei für Beschäftigte unerträglich und für Bewohnerinnen und Bewohner lebensgefährlich, argumentiert die Gewerkschaft. Mehr Klimaanlagen und energetische Sanierung mit Geld vom Staat sollen die Bedingungen verbessern. Das wird auch schon von anderen Seiten gefordert. Allerdings explodieren die Kosten rund um Pflege sowieso schon. Die Bundesregierung will diese Kosten mit einer Reform senken. Jan-Henner Reitzer, Nachrichtenredaktion.
1: Zum Sport. Bei der Schwimm-EM in Paris hat Johannes Liebmann mit Weltrekord Gold über 1500 Meter Freistil gewonnen. Der 19-Jährige hatte auch schon Gold über 800 Meter Freistil gewonnen. Auch Bronze ging an Deutschland an Oliver Klemet. Die deutsche Mixstaffel mit Lukas Mertens, Jarno Beschnitt, Linda Roth und Maya Toben über 4x200 Meter Freistil gewann zudem überraschend Silber.
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5: In Belm 16 Grad, in Essen-Oldenburg 15 Grad. Am frühen Morgen ist es wechselnd bewölkt. Örtlich fällt noch ein Schauer bei 14 bis 19 Grad. Heute setzt sich nach einem wolkigen Start zunehmend die Sonne durch. Am Nachmittag werden 21 bis 25 Grad erreicht. Morgen wird es eher grau und wechselhaft. Örtlich fällt Regen und der Wind frischt auf. Am Dienstag bleibt es grau. Einzelne Schauer sind möglich und es wird kühler. Zur Wochenmitte wird es wieder freundlicher mit längeren sonnigen Abschnitten.
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5: Hallo liebe Autofahrer. Auf der A1 Bremen Richtung Osnabrück wird zwischen Bramsche und Osnabrück Nord ein Unfall aufgenommen. Der rechte Fahrstreifen ist blockiert. Auf der B401 Oldenburg-Dörpen wird zwischen Neuburger Neulehe und Dörpen ein Unfall aufgenommen. Beide Fahrtrichtungen sind gesperrt. Uns liegt nur ein Blitzer vor, auf der Fechtarstraße in Diepholz.
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1: Im Moment in Osnabrück 16 Grad und in Damme ebenfalls 16 Grad. In den frühen Morgenstunden ziehen über dem Sendegebiet noch einzelne Schauer durch, bei milden 14 bis 17 Grad und kaum Wind. Im Laufe des Vormittags lockern die Wolken auf. Am Nachmittag wird es freundlich und warm bei 21 bis 25 Grad. Am Abend ist der Himmel meist klar.
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1: Hallo liebe Autofahrer, auf der B401 zwischen Neuburger Neulehe und Dörpen wird ein Unfall aufgenommen. Die Straße ist in beiden Fahrtrichtungen gesperrt. Uns liegt nur ein Blitzer vor, in der Fechtarstraße in Diepholz.
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1: Wegen der Ausbreitung eines großen Waldbrandes von Belgien in Richtung Deutschland spitzt sich die Lage für die Menschen in der grenznahen nordrhein-westfälischen Stadt Monschau zu. Die Feuerfront befindet sich nur noch etwa 3 Kilometer von der deutschen Grenze entfernt, teilte die Stadt in der Nacht mit. Im nur 20 Kilometer von Monschau entfernten Hürtgenwald können die Menschen dagegen vorsichtig aufatmen. Die Lage habe sich deutlich entspannt, teilte der Kreis am Abend mit. Zehntausende Menschen haben im Berliner Tiergarten bei großer Hitze die Techno-Parade Rave the Planet gefeiert. Es war die erste Großveranstaltung in der Hauptstadt nach dem islamistischen Terroranschlag am Rande des Christopher Street Day vor 3 Wochen.
2: Techno-Paraden sind eher bekannt für wummernde Bässe und laute Beats. Diesmal startete Rave the Planet aber ganz still. Mit einer Schweigeminute wurde an die Opfer des Terroranschlags beim CSD erinnert. Danach wurde zwischen Siegessäule und Brandenburger Tor dann ausgiebig getanzt. Für die Sicherheit sorgten rund 1500 Polizeikräfte. Auch ein Hubschrauber und Drohnen kreisten in der Luft. Bei Temperaturen bis 35 Grad ging es aber auch um Hitzeschutz. Ein Wasserwerfer der Polizei sorgte ebenso für Abkühlung wie einige Musiktrucks, die Wassernebel versprühten. Thomas Brock, Nachrichtenredaktion.
1: Diesen Arbeitstag werden einige Bauarbeiter in Belgien wohl nie vergessen. Im Haus einer Wohltätigkeitsorganisation haben sie einen Goldschatz entdeckt, im Wert von rund 9 Millionen Euro.
3: Die Bauarbeiter waren gerade dabei, im Keller ein Abwasserrohr zu verlegen. Da stießen sie auf 50 Goldbarren, eingemauert in den Wänden. Die erste Reaktion des Teams: Ungläubigkeit und Staunen, sagte ein Arbeiter im belgischen Fernsehen. Die Polizei warnt jetzt Schatzsucher davor, die abgesperrte Baustelle zu betreten. Das sei absolut zwecklos. Wem das Gold gehört, ist unklar. 5 Jahre hat derjenige nun Zeit, sich zu melden. Sonst geht der Schatz an die Regierung oder die Finder. Thomas Bremse, Nachrichtenredaktion.
1: Zum Sport. Gold und Silber für Deutschlands Leichtathleten. Speerwerfer Julian Weber hat mit dem letzten Versuch Gold bei den Europameisterschaften in Birmingham gewonnen. Trotz Schulterproblemen katapultierte der 31-Jährige den Speer auf über 90 Meter und bezwang noch Teamkollege Nick Thum.
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5: Im Moment in Eggermühlen 15 Grad, in Wagenfeld ebenfalls 15 Grad. In den frühen Morgenstunden ist es wechselnd bewölkt, örtlich auch klar und ruhig bei 14 bis 16 Grad. Nach dem freundlichen Start setzt sich heute zunehmend die Sonne durch. Am Nachmittag sind es angenehme 23 bis 26 Grad. Der Radio Osnabrück 3-Tage-Trend. Morgen ziehen zwischen Weser und Ems dichtere Wolken auf. Zeitweise sind Schauer möglich. Am Dienstag bleibt es eher grau. Einzelne Schauer können noch auftreten. Zur Wochenmitte lockert es wieder auf und die Sonne zeigt sich häufiger.
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5: Auf der B401 zwischen Neuburger Neulehe und Dörpen wird ein Unfall aufgenommen. Beide Fahrtrichtungen sind gesperrt. Nur ein Blitzer ist derzeit aufgebaut in der Fechtarstraße in Diepholz.
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1: Momentan haben wir in Bissendorf 15 Grad und in Barnstorf ebenfalls 15 Grad. In der Region Osnabrück und im Weser-Ems-Gebiet beginnt der frühe Morgen ruhig und teils heiter bei 14 bis 16 Grad und kaum Wind. Am Vormittag wechseln Sonne und Wolken. Der Nachmittag wird freundlich und warm mit 23 bis 26 Grad. Zum Abend bleibt es überwiegend freundlich. Der Wind frischt leicht auf.
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1: Hallo lieber Autofahrer, Vorsicht auf der A33 Osnabrück-Bielefeld. Zwischen Osnabrück-Fledder und dem Kreuz Osnabrück-Süd befinden sich in beiden Richtungen zwei Personen auf der Fahrbahn. Auf der B401 Oldenburg-Dörpen ist die Straße zwischen Neuburger-Neulehe und Dörpen in beiden Richtungen wieder frei. Uns liegt nur ein Blitzer vor, auf der Fechterstraße in Diepholz. Radio Osnabrück wünscht euch eine gute Fahrt.
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1: Ich bin Dirk Zeitler. Wegen der Ausbreitung eines großen Waldbrandes von Belgien in Richtung Deutschland spitzt sich die Lage für die Menschen in der grenznahen nordrhein-westfälischen Stadt Monschau zu. Die Feuerfront befindet sich nur noch etwa 3 Kilometer von der deutschen Grenze entfernt, teilte die Stadt in der Nacht auf ihrer Webseite mit. Im nur 20 Kilometer von Monschau entfernten Hürtgenwald können die Menschen dagegen vorsichtig aufatmen. Die Lage habe sich deutlich entspannt, teilte der Kreis am Abend mit. Zehntausende Menschen haben im Berliner Tiergarten bei großer Hitze die Techno-Parade Rave the Planet gefeiert. Es war die erste Großveranstaltung in der Hauptstadt nach dem islamistischen Terroranschlag am Rande des Christopher Street Day vor 3 Wochen.
2: Techno-Paraden sind eher bekannt für wummernde Bässe und laute Beats. Diesmal startete Rave the Planet aber ganz still. Mit einer Schweigeminute wurde an die Opfer des Terroranschlags beim CSD erinnert. Danach wurde zwischen Siegessäule und Brandenburger Tor dann ausgiebig getanzt. Für die Sicherheit sorgten rund 1500 Polizeikräfte. Auch ein Hubschrauber und Drohnen kreisten in der Luft. Thomas Brock, Nachrichtenredaktion.
1: Die Gewerkschaft Verdi fordert Pflegeeinrichtungen in Deutschland besser auf heiße Temperaturen vorzubereiten. Bund und Länder müssten ein Sofortprogramm auflegen, heißt es aus dem Verdi-Bundesvorstand.
3: Ein Großteil der Pflegeheime in Deutschland sei nicht auf hohe Temperaturen vorbereitet. Hitze sei für Beschäftigte unerträglich und für Bewohnerinnen und Bewohner lebensgefährlich, argumentiert die Gewerkschaft. Mehr Klimaanlagen und energetische Sanierung mit Geld vom Staat sollen die Bedingungen verbessern. Das wird auch schon von anderen Seiten gefordert. Allerdings explodieren die Kosten rund um Pflege sowieso schon. Die Bundesregierung will diese Kosten mit einer Reform senken. Jan-Henner Reitze, Nachrichtenredaktion.
1: Zum Sport. Bei der Schwimm-EM in Paris hat Johannes Liebmann mit Weltrekord Gold über 1500 Meter Freistil gewonnen. Der 19-Jährige hatte auch schon Gold über 800 Meter gewonnen. Auch Bronze ging nach Deutschland an Oliver Klemet. Die deutsche Mixed-Staffel mit Lukas Mertens, Jarno Beschnitt, Linda Roth und Maja Toben über 4x200 Meter Freistil gewann zudem überraschend Silber.
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5: Derzeit in Bohmte 15 Grad und in Werlte 13 Grad. Am frühen Morgen ist es bei uns wolkig bis klar, bei kaum Wind und milden 13 bis 16 Grad. Heute setzt sich in der Region Osnabrück und dem Weser-Ems-Gebiet zunächst öfter die Sonne durch. Am Nachmittag wird es angenehm warm mit 23 bis 25 Grad. Zum Abend hin ziehen wieder mehr Wolken auf, es bleibt aber meist trocken. Der Radio Osnabrück 3-Tage-Trend. Morgen ist es eher grau, zeitweise fällt Regen. Am Dienstag bleibt der Himmel überwiegend bedeckt und zur Wochenmitte zeigt sich dann wieder häufiger die Sonne.
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5: Hallo liebe Autofahrer, Vorsicht auf der A33 Richtung Bielefeld. Zwischen Osnabrück-Fledder und dem Kreuz Osnabrück-Süd besteht in beiden Richtungen Gefahr durch 2 Personen auf der Fahrbahn. Es ist nur ein Blitzer gemeldet, in Diepholz in der Fechtarstraße.
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5: KI. Perfekt geweckt begleiten wir euch heute Morgen auf Radio Osnabrück. Für euch heute früh am Mikro Alexander. Wir haben nur die größten Hits für euch rausgesucht und jetzt für euch Fehlfarben mit 1 Jahr. Es geht voran, A Night Like This von Caro Emerald und Ray mit Where Is My Husband. Los geht es.

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0: Es ist 5.30 Uhr.
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2: In Osnabrück-Schinkel sind es aktuell 15 Grad, in Kappeln 12 Grad. Vom Teutoburger Wald bis ins Emsland ist der Himmel am frühen Morgen vielerorts bedeckt. Bei kaum Wind liegen die Temperaturen zwischen 13 und 17 Grad. Im Laufe des Vormittags lockern die Wolken häufiger auf. Am Nachmittag überwiegen freundliche und sonnige Abschnitte bei 23 bis 25 Grad. Zum Abend ziehen wieder mehr Wolken durch, es bleibt aber meist trocken.
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2: Es ist nur ein Blitzer gemeldet in der Fechterstraße in Diepholz. Gute Fahrt wünscht euch Radio Osnabrück.
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2: KI. Radio Osnabrück am Sonntagmorgen. Ich wünsche euch viel Spaß.

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2: Ich bin Diana Kramer. Wegen der Ausbreitung eines großen Waldbrandes in Belgien in Richtung Deutschland spitzt sich die Lage für die Menschen in der grenznahen nordrhein-westfälischen Stadt Monschau zu. Die Feuerfront im Hohen Venn befindet sich nur noch etwa 3 Kilometer von der deutschen Grenze entfernt, teilte die Stadt in der Nacht mit.
3: Die Stadt bittet die Bewohner einiger Ortsteile darum, sich auf eine mögliche Evakuierung vorzubereiten. Vorsorglich würden Löschmaßnahmen vorbereitet, damit im Falle eines Überspringens des Feuers auf deutsches Gebiet unmittelbar mit den Löscharbeiten begonnen werden kann. Die Einwohner sollen ein Notgepäck bereithalten und ihre Nachbarn informieren. Ganz anders sieht die Situation im nur 20 Kilometer entfernten Hürtgenwald aus. Dort habe sich die Lage deutlich entspannt, teilte der Kreis am Abend mit. Dirk Zeitler, Nachrichtenredaktion.
2: Die Energiekosten belasten Haushalte in Ostdeutschland weiterhin stärker als Verbraucher im Westen. Laut einer aktuellen Auswertung des Vergleichsportals Verivox liegen die Ausgaben für Wärme, Strom und Kraftstoffe im Osten im Schnitt um 16% über dem westdeutschen Niveau. Unter Berücksichtigung der Kaufkraft zahlt ein Musterhaushalt in westdeutschen Bundesländern gut 2.500 Euro dafür. In Ostdeutschland sind es laut Verivox fast 3.000. Zehntausende Menschen haben im Berliner Tiergarten die Technoparade Raid the Planet gefeiert. Es war die erste Großveranstaltung in der Hauptstadt nach dem islamistischen Terroranschlag am Rande des Christopher Street Days vor 3 Wochen.
4: Technoparaden sind eher bekannt für wummernde Bässe und laute Beats. Diesmal startete Rave the Planet aber ganz still. Mit einer Schweigeminute wurde an die Opfer des Terroranschlags beim CSD erinnert. Danach wurde zwischen Siegessäule und Brandenburger Tor dann ausgiebig getanzt. Für die Sicherheit sorgten rund 1.500 Polizeikräfte. Auch ein Hubschrauber und Drohnen kreisten in der Luft. Bei Temperaturen bis 35 Grad ging es aber auch um Hitzeschutz. Ein Wasserwerfer der Polizei sorgte ebenso für Abkühlung wie einige Musiktrucks, die Wassernebel versprühten. Thomas Brock, Berlin.
2: Zum Sport. Bei der Schwimm-EM in Paris hat Johannes Liebmann mit Weltrekord Gold über 1500 Meter Freistil gewonnen. Auch Bronze ging an Deutschland, an Oliver Klemet. Die deutsche Mixstaffel über 4x200 Meter Freistil gewann außerdem überraschend Silber.
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6: In Bersenbrück sind es im Moment 15 Grad, in Neunkirchenförden ebenfalls 15 Grad. Heute früh ist der Himmel wechselnd bewölkt mit ersten sonnigen Lücken bei 13 bis 16 Grad und kaum Wind. Vormittags lockert es weiter auf, am Nachmittag wird es freundlich und angenehm warm mit 23 bis 26 Grad. Zum Abend ziehen mehr Wolken auf, meist bleibt es trocken. Der Radio Osnabrück 3-Tage-Trend. Morgen wird es in der Region Osnabrück und im Weser-Ems-Gebiet eher grau, zeitweise mit Schauern und etwas mehr Wind. Dienstag bleibt es überwiegend bewölkt mit einzelnen Schauern. Zur Wochenmitte gibt es freundlichere Abschnitte mit mehr Sonne.
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6: Uns liegen derzeit keine Verkehrsstörungen und keine Blitzer vor.
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1: In Feuchtlage 15 Grad, in Tviest 11 Grad. Zum Start in den Tag liegen die Temperaturen zwischen 12 und 16 Grad. Vielerorts wechseln Wolken und Sonne, der Wind ist kaum spürbar. Im Laufe des Vormittags wird es freundlicher. Am Nachmittag wird es angenehm warm, bei 23 bis 26 Grad, bevor am Abend wieder mehr

0: Wolken aufziehen. 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
1: Aktuell sind uns keine Verkehrsbehinderungen und keine Blitzer bekannt.
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1: Ich bin Diana Kramer. Die Waldbrandlage im Hürtgenwald in der Eifel hat sich etwas entspannt. Am Abend konnten die Einwohner des Ortsteils Gai in ihre Häuser zurückkehren. Komplett gelöscht sei das Feuer aber noch lange nicht, sagte ein Sprecher des Kreises Düren. Es müssten noch zahlreiche Glutnester bekämpft werden. Das könnte noch mehrere Tage dauern. Derweil bedroht ein Waldbrand in Belgien die nur 20 Kilometer entfernte Stadt Monschau. In der Nacht wurden die Bewohner dazu aufgerufen, sich auf eine Evakuierung vorzubereiten. Betroffen sind dort rund 5000 Menschen. Immer mehr Menschen aus Syrien wird in Deutschland der Status als Flüchtling aberkannt. Das teilte die Bundesregierung auf Anfrage der Linken mit. Die Zahlen sind im ersten Halbjahr deutlich gestiegen.
2: Bei fast jedem vierten Flüchtling aus Syrien, der überprüft wurde, ist der Schutzstatus zurückgenommen oder widerrufen worden. Das passiert vor allem dann, wenn sich die Lage in der Heimat ändert. Nach dem Sturz von Machthaber Assad sind viele Geflüchtete freiwillig zurückgekehrt. Auch gibt es seitdem deutlich weniger, die in Deutschland Asyl beantragen. Allerdings, die Sicherheitslage in Syrien ist in einigen Gebieten noch angespannt. Andere sind vom Krieg ziemlich zerstört. Auch deshalb werden derzeit kaum Menschen nach Syrien abgeschoben, auch wenn ihr Schutzstatus wegfällt. Thomas Brock, Nachrichtenredaktion.
1: Zum Sport. Speerwerfer Julian Weber hat bei der Leichtathletik-EM in Birmingham mit dem letzten Versuch Gold gewonnen. Trotz Schulterproblemen katapultierte der 31-Jährige den Speer auf 90,40 Meter und bezwang noch Teamkollege Nick Tum. Weber sagte nach dem Wettkampf im ZDF:
3: Ich musste einfach weiter werfen als Nick. Ne? Der hat so einen starken Wurf vorgelegt und ich wollte einfach zeigen, dass ich ein mentales Biest bin und im letzten Versuch. Oh, ich bin so froh, dass das geklappt hat. Ich bin so unfassbar froh.
1: Speerwerfer Julian Weber. Außerdem holte die Männerstaffel über 4x100 Meter Silber hinter Favorit Großbritannien. Und bei der Schwimm-EM in Paris hat Johannes Liebmann Gold über 1500 Meter Freistil gewonnen. Auch Bronze ging nach Deutschland an Oliver Clement. Die deutsche Mixstaffel über 4x200 Meter Freistil gewann überraschend Silber.
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5: Momentan haben wir in Gehrde 14 Grad und in Diepholz 13 Grad. Zum Start in den Tag ist die Luft frisch. Vielerorts zeigt sich der Himmel heiter bis klar. Örtlich liegen noch Wolken. Bei Temperaturen zwischen 12 und 16 Grad ist der Wind zunächst kaum spürbar. Am Nachmittag ist es freundlich und angenehm warm, bei Werten zwischen 23 und 25 Grad. Zum Abend hin wird es wieder etwas bewölkter. Morgen ist der Himmel meist grau, örtlich sind Schauer möglich, bevor es abends wieder auflockert. Am Dienstag bleibt es wechselnd bewölkt, mit einzelnen freundlichen Abschnitten. Zur Wochenmitte wird es vielerorts wieder sonniger und freundlicher.
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5: Es sieht gut aus auf den Straßen. Das Radio Osnabrück Verkehrsradar meldet keine Behinderungen und keine Blitzer.
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0: Es ist 7.30 Uhr.
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2: Aktuell sind es in Georgsmarienhütte 15 Grad und in Lengerich-Emsland 12 Grad. Dieser Sonntag ist überwiegend klar und ruhig bei 13 bis 16 Grad. Im Laufe des Vormittags setzt sich häufig die Sonne durch. Am Nachmittag wird es mit 23 bis 25 Grad angenehm warm. Am Abend halten sich nur lockere Wolken.
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2: Es sieht gut aus auf den Straßen. Das Radio Osnabrück Verkehrsradar meldet keine Behinderungen und keine Blitzer.
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1: Ich bin Diana Kramer. Vorsichtiges Aufatmen im Hürtgenwald in der Eifel. Die Lage beim dortigen Waldbrand hat sich weiter etwas entspannt. Am Abend konnten die Anwohner des evakuierten Ortsteils Gai zurück in ihre Häuser. Am Nachmittag hatte sich NRW-Ministerpräsident Henrik Wüst vor Ort ein Bild von der Lage gemacht. Er würdigte den unermüdlichen Einsatz der Rettungskräfte.
2: Wenn man die Arbeit der Menschen, die hier Brandbekämpfung machen, die unterstützen, ermessen will, glaube ich, kann man das in Ansehung der Dimension daran sehen, dass bisher keine Einwohner zu Schaden gekommen sind, keine Häuser zu Schaden gekommen sind. Ganz, ganz großer Dank dafür. Das geht nur, wenn ganz, ganz viele Menschen mit einem großen Herz große Taten vollbringen.
1: NRW-Ministerpräsident Wüst. Inzwischen bedroht allerdings nur rund 20 Kilometer weiter ein großer Waldbrand die Stadt Monschau. Das Feuer lodert in Belgien und rückt immer näher. Feuerwehr und THW haben Feldgrundstücke nahe der deutsch-belgischen Grenze gewässert, um einen Zeitvorsprung vor dem Feuer zu gewinnen. Die Lage gilt als äußerst angespannt. Auch in Monschau bereitet man sich auf Evakuierungen vor. In Berlin haben zehntausende Menschen die Techno-Parade Rave the Planet gefeiert. Es war die erste Großveranstaltung in der Hauptstadt nach dem islamistischen Terroranschlag beim CSD vor 3 Wochen.
3: Techno-Paraden sind eher bekannt für wummernde Bässe und laute Beats. Diesmal startete Rave the Planet aber ganz still. Mit einer Schweigeminute wurde an die Opfer des Terroranschlags beim CSD erinnert. Danach wurde zwischen Siegessäule und Brandenburger Tor dann ausgiebig getanzt. Für die Sicherheit sorgten rund 1500 Polizeikräfte. Auch ein Hubschrauber und Drohnen kreisten in der Luft. Bei Temperaturen bis 35 Grad ging es aber auch um Hitzeschutz. Ein Wasserwerfer der Polizei sorgte ebenso für Abkühlung wie einige Musiktrucks, die Wassernebel versprühten. Thomas Brock, Berlin.
1: Die Ukraine hat Russland erneut mit Drohnen angegriffen. Der Bürgermeister der Hauptstadt Moskau sprach bei Telegram von einer der größten Angriffswellen aus Kiew. Rund 600 Drohnen sollen auf die russische Hauptstadt abgefeuert worden sein. Der Großteil konnte abgewehrt oder zerstört werden, heißt es. Nach russischen Medienberichten waren Ziele Industrieanlagen und erneut ein Lager des russischen Onlinehändlers Wildberries.
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4: Derzeit sind es in Nordrup 15 Grad, in Steinfeld 14 Grad. Heute Vormittag zeigt sich das Wetter freundlich bei 14 bis 16 Grad. Im weiteren Verlauf setzt sich häufig die Sonne durch. Am Nachmittag sind 22 bis 25 Grad drin. Der Wind ist zunächst schwach und frischt später etwas auf. Der Radio Osnabrück 3-Tage-Trend. Morgen wird es deutlich grauer. Zeitweise fällt etwas Regen. Später lockert es örtlich auf. Am Dienstag ist es zunächst wolkig. Stellenweise ist noch etwas Regen möglich. Zur Wochenmitte kommt die Sonne wieder häufiger raus.
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4: Hallo liebe Autofahrer, ihr habt freie Fahrt. Derzeit gibt es keine Verkehrsbehinderungen. Nur ein Blitzer ist aufgebaut in Gehrde im Landkreis Osnabrück. Radio Osnabrück wünscht euch eine gute und sichere Fahrt.
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1: Im Studio Nadine. Guten Morgen. Im Raum Drebber soll ein Feuerwehrmann 5 Brände gelegt haben. Der Verdacht betrifft den Zeitraum von Februar bis August. Die Samtgemeinde Barnsdorf hat betont, dass es um eine Einzelperson geht. Weitere Angaben zum Stand der Ermittlungen gibt es nicht. Die Polizei ermittelt. In Geeste ist am Samstag ein Motorradfahrer bei einem Unfall schwer verletzt worden. Ein Kleintransporterfahrer hat ihn beim Abbiegen übersehen. Beide Fahrzeuge sind zusammengestoßen. Der 66-Jährige ist ins Krankenhaus gekommen. Lebensgefahr besteht nicht. Der Fahrer des Transporters ist leicht verletzt worden. Auf der Bundesstraße 51 in Osnabrück ist die Fahrtrichtung Süden wegen Bauarbeiten voll gesperrt. Die Sperrung betrifft Menschen aus dem Südkreis, besonders am Wochenende. Der Fahrbahnbelag wird erneuert. Die Arbeiten haben gestern Vormittag begonnen. Sie sollen am Montag gegen Abend enden. In Mollbergen sind gestern Morgen 3 Menschen bei einem Unfall leicht verletzt worden. Ein 20-Jähriger aus Bad Bergen hat beim Überqueren der Martrumer Straße ein Auto übersehen. Beide Wagen sind in einen Graben geschleudert worden. Auch die 11-jährige Tochter der anderen Fahrerin ist verletzt worden. Der Schaden liegt bei etwa 30.000 Euro. Der VfL Osnabrück hat am Samstag sein Heimdebüt in der

0: zweiten Bundesliga mit 0:3 gegen den FC Magdeburg verloren. Die Lila-Weißen sind an der ausverkauften Bremer Brücke vor allem vor der Pause chancenlos gewesen. Alexander Nollenberger hat Magdeburg auf Kurs gebracht. Emanuel Ioha hat nach der Pause alles klargemacht. Der VfL hat nach 2 Spielen noch keinen Punkt. Der SV Meppen hat seinen ersten Drittliga-Heimsieg seit 2023 gefeiert. Stefan Rankitsch hat die Emsländer in der 6. Minute in Führung gebracht. Luca Brasse hat nach der Pause zum 2:0 getroffen. 8.400 Zuschauer haben den Sieg gejubelt. Im Emsland ist gefeiert worden. Soweit die Radio Osnabrück Regionalnachrichten. 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
2: In Kettenkamp und Barkum liegen die Temperaturen bei 15 Grad. Vom Teutoburger Wald bis ins Emsland gibt es am Vormittag viel Sonne, kaum Wind und Temperaturen zwischen 15 und 17 Grad. Am Nachmittag wird es bei 21 bis 25 Grad locker bewölkt und freundlich. Zum Abend frischt der Wind etwas auf.
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2: Hallo liebe Autofahrer, uns liegen im Moment keine Staus und Behinderungen vor. Nur ein Blitzer ist derzeit in Gerde aufgebaut. Radio Osnabrück wünscht euch eine gute und sichere Fahrt.
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1: Ich bin Diana Kramer. Erst Hürtgenwald, jetzt Monschau. In der nordrhein-westfälischen Stadt an der belgischen Grenze spitzt sich die Lage wegen der Ausbreitung eines großen Waldbrandes in Belgien zu. Die Feuerfront sei nur noch wenige Kilometer von der deutschen Grenze entfernt.
2: Die Stadt bittet die Bewohner einiger Ortsteile darum, sich auf eine mögliche Evakuierung vorzubereiten. Vorsorglich würden Löschmaßnahmen vorbereitet, damit im Falle eines Überspringens des Feuers auf deutsches Gebiet unmittelbar mit den Löscharbeiten begonnen werden kann. Die Einwohner sollen ein Notgepäck bereithalten und ihre Nachbarn informieren. Ganz anders sieht die Situation im nur 20 Kilometer entfernten Hürtgenwald aus. Dort habe sich die Lage deutlich entspannt, teilte der Kreis am Abend mit. Dirk Zeitler, Nachrichtenredaktion.
1: Die Energiekosten belasten Haushalte in Ostdeutschland weiterhin stärker als Verbraucher im Westen. Laut einer aktuellen Auswertung des Vergleichsportals Verivox liegen die Ausgaben für Wärme, Strom und Kraftstoffe im Westen im Schnitt bei gut 2.500 Euro. In Ostdeutschland sind es dagegen fast 3.000 Euro und damit rund 16% über dem westdeutschen Niveau. Hurricane Lala hat zerstörerische Winde und massive Niederschläge auf Hawaiis größter Insel Big Island gebracht. Infolge des Sturms fiel dort in mehr als 60.000 Haushalten der Strom aus. Örtliche Medien berichten auf der Insel mit rund 200.000 Einwohnern von umgestürzten Bäumen, Straßensperrungen und Überschwemmungen. Laut dem US-Hurricane-Zentrum werde sich der Wirbelsturm im Verlauf der Woche abschwächen und weiter langsam nach Westen über den Pazifik ziehen. Zum Sport. Bei der Schwimm-EM in Paris hat Johannes Liebmann am Abend mit Weltrekord Gold über 1500 Meter Freistil gewonnen. Der 19-Jährige hatte auch schon den Titel über 800 Meter Freistil geholt und konnte es im ZDF selbst kaum glauben.
3: Es war von vornherein klar, dass ich schnell schwimmen kann. Dass es wehtun wird, war mir eigentlich auch klar. Ja, aber am Ende dann die Zeit zu sehen, das war nochmal was ganz anderes. Ja, ist unglaublich.
1: Gold gab es auch für Speerwerfer Julian Weber bei der Leichtathletik-EM in Birmingham. Silber ging dort an Teamkollege Nick Tum und die Männerstaffel über 4x100 Meter holte Silber hinter Favorit Großbritannien.
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4: Der Sommer legt heute ja eher einen gemütlichen Gang ein. Heute Morgen gibt es noch ein ganz ordentliches Wechselspiel aus Sonne und ein paar Wolken. Im Laufe des Tages werden die Wolken allerdings zahlreicher. Die Sonne schafft insgesamt etwa 4 Stunden und die Temperaturen, die klettern auf bis zu 24 Grad. Aktuell haben wir 16 bei uns in Osnabrück im Hafen und ebenfalls 16 Grad in Vechta bei euch. Heute Abend macht der Himmel dann endgültig den Deckel drauf. Es wird bedeckt bei bis zu 22 Grad. In der Nacht bleiben die Wolken ebenfalls ziemlich hartnäckig. Nur selten gibt es mal eine Lücke und die Temperaturen gehen zurück auf etwa 14 Grad. Der Radio Osnabrück 3-Tage-Trend. Der Montag, morgen wird es etwas nasser. Zeitweise gibt es leichten Regen. Auch ein Gewitter ist drin. Mehr als 19 Grad werden es aber wohl nicht. Dienstag bleibt der Himmel überwiegend stark bewölkt. Vereinzelt fällt leichter Regen. Bei 17 Grad ist Schluss. Und am Mittwoch auch noch kein Bilderbuchsommer. Wenig Sonne hier und da leichter Regen und auch etwas Wind. Dafür geht's mit den Temperaturen wieder aufwärts auf bis zu 23 Grad zum Bergfest.
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4: Es wird 9.04 Uhr. Guten Morgen, liebe Autofahrer. Wir haben nichts Dramatisches für euch, aber es wird geblitzt aktuell in Steinfeld-Oldenburg am Gewerbering. Gesehen wurde das von Johanna und die hat es dann auch gemeldet. Sehr schön, sehr löblich. Und der Landkreis Osnabrück, ebenfalls sehr löblich, ist nicht untätig. Er blitzt heute in Gehrde. Habt ihr noch weitere Blitzer gesehen? Es gibt ja nicht nur diese zwei Kameras oder andere Hinweise für diesen besten Verkehrsservice. Dann gebt es bitte gern durch 0541 77 70 50 per Telefon oder auch per WhatsApp. Radio Osnabrück sagt Dankeschön und wünscht eine wundervolle Fahrt.
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4: mit Jörg und er sagt Good Morning in the Morning.
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4: Mit Musik.
7: Das ist gut. 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

0: erstmal kein schönes Tagesmotto ist. The only way is up. Es geht nur noch nach oben, nicht? Stellt euch mal diese Künstlerin vor. Mach mal die Augen zu. Kurze blonde Haare. Sehr markanter Look. Absolut unverkennbar war sie. Yasmin Evans. Künstlername Yes. The only way is up. 88er Hit. Großer Durchbruch für diese Band. So, jetzt schauen wir mal. Wohin schauen wir denn hier bei Radio Osnabrück? Andere schauen aus dem Fenster. Noch andere in den Kühlschrank. Wir schauen mal ganz nach oben in die Sterne. Gucken, was sie uns heute bringen. Ob das Universum euch Rückenwind gibt oder wer besser zweimal nachdenkt und welches Sternzeichen heute einfach auf der Couch bleiben sollte.
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2: Widder. Ihre körperlichen und seelischen Bedürfnisse möchten gehört werden. Erfüllen Sie sich die kleinen Wünsche nach Geborgenheit und machen Sie, was Ihnen gerade Lust bereitet.
3: Stier.
2: Ideen sind heute wichtiger als Taten. Teamgeist und Individualismus stärker als Normen und Hierarchien. Sie sind sich Ihrer persönlichen Rechte und Freiheiten bewusst. Lassen Sie dennoch Toleranz walten.
3: Zwillinge.
2: Die Arbeit geht Ihnen heute gut von der Hand. Sie wissen, was Sie wollen und kommen mit Disziplin und Ausdauer ans Ziel. Dieser Tag erweist sich als produktiv und befriedigend.
3: Krebs.
2: Betrachten Sie Ihr Leben heute ganz genau. Das Bewusstsein für die persönliche Gestaltung wächst und Sie erkennen, welches Ihre nächsten Schritte sind.
3: Löwe.
2: Heute dürfen Sie sich groß fühlen. Sie sehen die Welt in einem positiven Licht und animieren die Mitmenschen zu entsprechenden Reaktionen. Auch Sie selbst sind nicht kleinlich.
3: Jungfrau.
2: Regeln und Normen sollten heute nicht im Zentrum stehen. Dieser Tag steht im Zeichen der Freiheit, Kreativität und des Individualismus. Leben Sie Ihre besonderen Eigenarten aus.
3: Waage.
2: Ein freundlicher Mensch öffnet Ihnen eine Tür. Wenn Sie die Chance wahren und nicht achtlos daran vorbeigehen, sehen Sie die schönen, genießerischen Seiten des Lebens und neue Möglichkeiten.
3: Skorpion.
2: Sie sind heute anfällig für Missverständnisse und sollten wichtige Entscheidungen meiden. Dies ist ein Tag zum Träumen. Gönnen Sie sich Ruhe.
3: Schütze.
2: Ihr Verstand und Ihre Gefühle lassen sich heute nur schwer auf einen gemeinsamen Nenner bringen. Vermutlich passt Ihnen einiges nicht in den Kram, ohne dass Sie den Grund dafür kennen.
3: Steinbock.
2: Irren ist menschlich. Gestehen Sie sich Ihre Fehler und Schwächen ruhig ein. Damit beweisen Sie wahre Größe, die Sie bei Ihren Mitmenschen sympathisch macht.
3: Wassermann.
2: Ihre Tendenz zum Grübeln kann leicht in eine schlechte Stimmung abgleiten. Von äußeren Unstimmigkeiten lassen Sie sich dagegen wenig beeinflussen. Auch Niederlagen können Sie heute verkraften.
3: Fische.
2: Ihre Stimmung ist heute eher wankelmütig. Schon eine Kleinigkeit lässt Sie kippen. Nutzen Sie die Zeit daher, um manches zu klären und herauszufinden.

0: Einfach Rot, Simply Red, Mick Hucknall and Band, Something Got Me Started hier bei Radio Osnabrück. Und nun, 9:21 Uhr an alle, die heute nichts vorhaben. Gar nichts, rein gar nichts. Herzlichen Glückwunsch, ihr habt den Sonntag verstanden. Und an alle anderen, die heute arbeiten müssen, wir sind bei euch. Pflege, Gastro, Polizei, Feuerwehr, Tankstelle, Bäckerei, Landwirtschaft, Bus und Bahn. Um nur einige zu nennen, dreht uns ein bisschen lauter, denn wenigstens musikalisch habt ihr heute auch Wochenende.
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0: Ray auf Ehemannsuche. Guten Morgen allerseits. Schönen Sonntag. Von ach tatsächlich bis das muss ich wissen. Die Region in ein paar Minuten gleich mit Nadine in den Radio Osnabrück Regionalnachrichten um 9:30.
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1: Im Studio Nadine, guten Morgen. Bei einem Unfall in Geeste ist gestern ein Motorradfahrer schwer verletzt worden. Ein Fahrer eines Kleintransporters hat ihn beim Abbiegen übersehen. Beide Fahrzeuge sind zusammengestoßen. Der 66-Jährige ist in ein Krankenhaus gekommen. Lebensgefahr besteht laut Polizei nicht. Der Sprinterfahrer ist leicht verletzt worden. Auf der Bundesstraße 51 in Osnabrück ist die Fahrtrichtung Süden wegen Bauarbeiten vollgesperrt. Die Arbeiten haben am Freitag begonnen. Der Fahrbahnbelag wird erneuert. Menschen aus dem Südkreis kommen zwar nach Osnabrück hinein, sie kommen aber nicht wieder in Richtung Süden hinaus. Die Sperrung soll morgen Abend enden. Ein Mitglied der Freiwilligen Feuerwehr steht im Landkreis Diepholz unter Verdacht, 5 Brände gelegt zu haben. Die Taten sollen zwischen Februar und August im Raum Drebber passiert sein. Die Samtgemeinde Barnsdorf spricht von dem Verdacht gegen eine Einzelperson. Weitere Angaben zum Stand der Ermittlungen gibt es nicht. Die Polizei ermittelt. Bei einem Brand eines Doppelhauses in Sögel ist in der Nacht zu Samstag ein Schaden von rund 65.000 Euro entstanden. Das Feuer ist im Terrassenbereich eines Wohnhauses ausgebrochen. Es hat auf die Dachstühle beider Haushälften übergegriffen. Verletzt worden ist niemand. Rund 50 Feuerwehrkräfte haben die Flammen eingedämmt. Die Ursache wird noch ermittelt. Auf der Bundesstraße 68 zwischen Bramsche Nord und Bramsche Heseppe hat ein Autofahrer gestern Abend die Kontrolle über seinen Wagen verloren. Das Auto ist mit der Mittelschutzleitplanke zusammengestoßen. Der allein beteiligte Fahrer ist leicht verletzt worden. Die Bundesstraße 68 ist für die Unfallaufnahme in beide Richtungen gesperrt worden. Warum der Fahrer die Kontrolle verloren hat, ist noch unklar. Der VfL Osnabrück hat gestern sein Heimdebüt in der zweiten Bundesliga mit 0:3 gegen den FC Magdeburg verloren. An der ausverkauften Bremer Brücke hat der Aufsteiger vor allem in der ersten Halbzeit keine Chance gehabt. Magdeburg hat zur Pause bereits mit 2:0 geführt. Der VfL hat damit nach 2 Spielen noch keinen Punkt. Am 28. August spielt Osnabrück beim VfL Bochum. Soweit die Radio Osnabrück Regionalnachrichten. 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
2: Ganz gemütlich lässt es dieser Sonntag heute angehen. Sonne und Wolken wechseln sich ab. Die Wolken werden im Laufe des Tages aber immer mehr das Kommando übernehmen. So viel können wir euch schon sagen. So viel sagen wir euch. Rund 4 Sonnenstunden sind insgesamt drin und dazu gibt es bis zu 24 Grad. Aktuell 18 in Bad Essen, 17 in Sögel bei euch. Heute Abend wird es dann bedeckt bei 18 bis 22 Grad und auch in der Nacht bleiben die Wolken ziemlich dicht. Die Temperaturen sinken auf 14 Grad.
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2: Einen wunderschönen Sonntag, liebe Autofahrer. 9.33 Uhr wird es und diese Meldungen haben wir für euch. Ach so, das sind Kameras wieder im Einsatz. Steinfeld-Oldenburg am Gewerbering hat Johanna gesehen und verpetzt. Super. Steinfurt, Dunkter Straße, mobiler Blitzer gemeldet von Moritz und der Landkreis.

0: Osnabrück hat sich ja auch selbst gemeldet, blitzt heute in Gehrde. So, hier könnte sie stehen. Eure Verkehrsmeldung sagt ganz kurz Bescheid, was ihr habt. 0541 70 70 50 per Telefon oder auch per WhatsApp. Ist klar, ihr kennt das Spielchen. Kombinummer. Ne? Geht beides. Technik, die begeistert. Dankeschön und eine flotte gute Fahrt durch diesen Sonntag.
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0: Und jetzt mal eine wichtige Information am Rande.
3: Meine Großmutter wohnt in Osnabrück und sie hat zwei Papageien.
0: Zwei Papageien. Und ich bin Jörg und sage... Morgen.

Ist das nicht schön, heute Sonntag, unser Wochenende mit diesem arbeitsfreien Sonntag. Das ist historisch übrigens sehr belegt. Kaiser Konstantin erklärte bereits im Jahr 321 den Sonntag im Römischen Reich zum allgemeinen Ruhetag. Also wenn ihr heute auf dem Sofa liegt, Leute, das hat Tradition. Weiter so.

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3: Diese Woche hat der Zoo Osnabrück ordentlich gefeiert. Anlässlich des 90. Geburtstags des Zoos ist eine bunte Festwoche aufgebaut. Zwischen all den Tieren, vielfältigen Angeboten und tollen Mitmachaktionen. Heute findet das große Finale der Feier statt. Die Eröffnung der neuen Auenlandschaft. Ein Ort zum Entdecken und Entspannen. Mit Sitzgelegenheiten und Spielgeräten ist für jeden etwas dabei. Erlebe heimische Tiere wie Schafe, Kaninchen und Hühner mitten im Zoo. Diese Einweihung dürft ihr nicht verpassen. Der Hase Beach hat geöffnet. 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

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Radio Osnabrück, 10 vor 10, wunderschönen Sonntag euch. So, wir springen mal ganz kurz zurück ins Jahr 1967 und da sollten wir sicher gehen, dass wir da auch Blumen in den Haaren tragen. Be sure to be wear flowers in your hair. San Francisco, damals ein großer Hit von Scott McKenzie und der wurde ja neu aufgelegt. Das ist das Original. Jetzt gibt das Ding neu. Von Sound of Legend.

0: Lütt. Einmal die große weite Welt abchecken. Das machen wir gleich mit euch. Reiseführerin ist keine geringere als Diana. Sie hat die Nachrichten aus Deutschland und der Welt um 10. Und dann habe ich hier wieder im Studio ganz viel Liebe. Musik eures Lebens. Roxette mit Master of Been Love. Genau aus dem Film Pretty Woman. Und Bibi Rexha mit Faithless sind auch am Start. All das und viel mehr gleich bei uns.
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1: 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Hier sind die Radio Osnabrück Nachrichten.
2: Ich bin Diana Kramer. Wieder ein großer Waldbrand, wieder in NRW. Aktuell spitzt sich die Lage in der Stadt Monschau weiter zu. Durch einen riesigen Waldbrand in Belgien könnte es am Vormittag zu einer starken Rauchbelastung kommen, warnen die Behörden. Die Feuerfront sei nicht mehr weit von der deutschen Grenze entfernt. Die Feuerwehr bereite sich auf ein Übertreten der Flammen vor, sagte Einsatzleiter Philipp Krüger am frühen Morgen.
3: Aktuell steht der Wind noch sehr günstig, sodass die Bereiche im Monschauer Raum nicht im Gefahrenbereich liegen. Sollte sich jedoch nach Wetterprognosen der Wind drehen, könnte es hier zum Gefahrenbereich kommen, den wir zurzeit vorbereiten, um hier einen großmöglichen Puffer an Zeit zu gewinnen.
2: Feuerwehrsprecher Philipp Krüger. Vorsichtiges Aufatmen dagegen 20 Kilometer weiter in Hürtgenwald in der Eifel. Die Lage beim dortigen Waldbrand hat sich weiter etwas entspannt. Am Abend konnten die Anwohner des evakuierten Ortsteils Gai wieder zurück in ihre Häuser. Komplett gebannt ist die Gefahr dort aber noch nicht. Immer mehr Menschen aus Syrien wird in Deutschland der Status als Flüchtling aberkannt. Das teilte die Bundesregierung auf eine Anfrage der Linken mit. Die Zahlen sind im ersten Halbjahr deutlich gestiegen.
4: Bei fast jedem vierten Flüchtling aus Syrien, der überprüft wurde, ist der Schutzstatus zurückgenommen oder widerrufen worden. Das passiert vor allem dann, wenn sich die Lage in der Heimat ändert. Nach dem Sturz von Machthaber Assad sind viele Geflüchtete freiwillig zurückgekehrt. Auch gibt es seitdem deutlich weniger, die in Deutschland Asyl beantragen. Allerdings, die Sicherheitslage in Syrien ist in einigen Gebieten noch angespannt. Andere sind vom Krieg ziemlich zerstört. Auch deshalb werden derzeit kaum Menschen nach Syrien abgeschoben, auch wenn ihr Schutzstatus wegfällt. Thomas Borg, Nachrichtenredaktion.
2: Zum Sport. Bei der Schwimm-EM in Paris hat Johannes Liebmann mit Weltrekord Gold über 1500 Meter Freistil gewonnen. Auch Bronze ging nach Deutschland an Oliver Klemet. Die deutsche Mixstaffel über 4x200 Meter Freistil gewann außerdem überraschend Silber. Gold und Silber auch für Deutschlands Leichtathleten. Speerwerfer Julian Weber hat EM-Gold in Birmingham gewonnen. Silber ging an Nick Tum. Auch die Männerstaffel über 4x100 Meter holte Silber.
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6: Er kann sich heute nicht so ganz entscheiden. Heute Vormittag gibt es noch Sonne mit ein paar Wolken. Später wird das Wolkenprogramm deutlich umfangreicher. Das ist der Himmel heute. Die Sonne schafft es insgesamt auf etwa 4 Stunden bei angenehmen 24 Grad in der Spitze. Die aktuellen Temperaturen, der Check für die Region GM-Hütte, aktuell 19, in Kloppenburg sind es aktuell 17 Grad. Heute Abend ziehen die Wolken dann endgültig die Vorhänge zu, bedeckt bei bis zu 22 Grad. Auch in der Nacht gibt es nur selten ein Loch in der Wolkendecke, dazu kühlt es ab, sich ab rund 14 Grad. Der Radio Osnabrück 3-Tage-Trend. Morgen wird es wechselhafter, zeitweise fällt leichter Regen, auch ein Gewitter ist möglich, maximal 19. Und der Dienstag bringt viele Wolken, vereinzelt etwas Regen und eher frische 17 Grad. Bleibt noch der Mittwoch, hier ist er, da ist die Sonne ebenfalls mangelbar, hier und da leichter Regen, dazu wird es windig. Und es geht aber mit den Temperaturen wieder rauf, auf bis zu 23 Grad.
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6: 10:05, einen schönen Sonntag, liebe Autofahrer. Wir haben folgende Nachrichten für euch. Meldungen Rheine, mobiler Blitzer, Frankenstraße, Anna und Chris haben das hier verpetzt. Steinfeld, Oldenburg, Gewerbering, auch da ein mobiler Blitzer gemeldet von Johanna. Und nochmal Steinfurt, Drohlen-Dumpter-Straße, mobiler Blitzer von Moritz. Außerdem blitzt der Landkreis heute in Gerde. Und da kommt noch eine Warnmeldung rein für die A1 Osnabrück Richtung Bremen zwischen Bramsche und Neunkirchen-Förden. Achtung, Gefahr durch Gegenstände auf der Fahrbahn. Das sind Fahrzeugteile, die liegen zwischen der Anschlussstelle Bramsche und der Anschlussstelle Rieste. Vorsicht dort bitte.
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6: Ja, einen wunderschönen denselbigen. Hier sind wir, Radio Osnabrück. Und ich guck mal ganz kurz, wer hier am Mikrofon ist. Was steht denn auf dem Dienstplan? Ach, Jörg.
8: Hilfe! Oh Gott, nein, bitte nicht! Bitte nicht!

0: Bitterer Samstag für Lila Weiß. Ihr hört Radio Osnabrück am Sonntag. Ja, der VfL Osnabrück hat gestern sein zweites Saisonspiel gegen den ersten FC Magdeburg verloren mit 0:3 und damit steht Osnabrück nach zwei Spieltagen weiterhin ohne Punkt da. Magdeburg nutzt seine Chancen konsequent, während der VfL offensiv zu wenig Durchschlagskraft entwickelte. Ja, ein ernüchternder Saisonstart für die Osnabrücker, die nun schnellstmöglich die Wende einleiten wollen. Vor allem in der ersten Halbzeit waren die Gastgeber an der Bremer Brücke nicht so richtig bei der Sache.
1: Meine Mannschaft hat in der ersten Halbzeit vieles vermissen lassen, was uns letztes Jahr ausgezeichnet hat. Ist eigentlich kein Problem, erstmal kompakt zu stehen, aber wenn du dann natürlich selbst im eigenen Drittel nur Begleitschutz gibst, dafür hat Magdeburg einfach zu viel Qualität auf dem Platz, das wird bestraft. Dementsprechend konnten wir fast noch froh sein, dass wir nur mit dem 0:2 in die Pause gehen.
0: Sagt VfL-Trainer Timo Schulz. Nach der Pause haben die Lila Weißen dann aber das Herz in die Hand genommen, einfach mehr investiert.
1: Läuferisch, war ein bisschen griffiger in den Zweikämpfen. Klar, gehst du dann hinten auch mehr Risiko, weil du mit der letzten Linie natürlich dann deutlich höher stehst. Trotzdem hätte ich gerne gesehen, wenn wir ein anderes Tor schießen. Dann wäre es, glaube ich, nochmal ein tolles Spiel gewesen. Für alle, so ist es nochmal hinten raus ein total verdienter Sieg für Magdeburg. Wir müssen uns schütteln. Wir wollten die zweite Liga. Wir haben sie jetzt in zwei Spieltagen in der vollen Bandbreite schon zu spüren bekommen und daraus müssen wir schnellstmöglich lernen.
0: Eine lange Pause, um die Niederlage zu verkraften, haben die Osnabrücker allerdings nicht. Schon am Freitag geht's weiter im Pott. Dann sind sie zu Gast beim VfL Bochum. 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

Radio Osnabrück, wir lieben unsere Hörer und die sind aufmerksam, die passen auf, da haben wir uns auch eben vertan mit dem nächsten Spiel des VfL Osnabrück. Das ist nicht am kommenden Freitag, zumindest nicht das in Bochum im Pott. Am kommenden Freitag ist erstmal Bersenbrück zu Gast an der Brücke und das Bochum-Spiel ist natürlich am 28.08. Dabei sind wir von Radio Osnabrück für euch dann trotzdem.

0: Was heute vor eurer Haustür Schlagzeilen macht, landet gleich bei euch im Radio mit Nadine, die Radio Osnabrück Regionalnachrichten um 10:30.
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1: Im Studio Nadine. Guten Morgen. In Geeste ist gestern ein Motorradfahrer bei einem Unfall schwer verletzt worden. Ein Kleintransporterfahrer hat ihn beim Abbiegen übersehen. Beide Fahrzeuge sind zusammengestoßen. Der 66-Jährige ist in ein Krankenhaus gekommen. Lebensgefahr besteht nach Polizeiangaben nicht. Der Sprinterfahrer ist leicht verletzt worden. Beide Fahrzeuge sind nicht mehr fahrtauglich. Ein Feuerwehrmitglied steht im Verdacht, 5 Brände im Raum Dräber gelegt zu haben. Die Taten sollen zwischen Februar und August passiert sein. Der Mann gehört der Freiwilligen Feuerwehr an. Die Samtgemeinde Barnstorf betont, dass sich der Verdacht gegen eine Einzelperson richtet. Weitere Angaben zu den Ermittlungen gibt es derzeit nicht. In Sögel ist bei einem Brand eines Doppelhauses ein Schaden von rund 65.000 Euro entstanden. Das Feuer ist im Terrassenbereich eines Wohnhauses an der Paderborner Straße ausgebrochen. Es hat auf die Dachstühle beider Haushälften übergegriffen. Verletzt worden ist niemand. Rund 50 Feuerwehrkräfte haben die Flammen eingedämmt. Die Ursache wird noch ermittelt. In Laaten ist eine Trafostation wegen eines technischen Defekts in Brand geraten. Nach bisherigen Erkenntnissen ist die Station überlastet gewesen. Die Stromversorgung angrenzender Gebäude und Wohngebiete ist beeinträchtigt worden. Die Freiwillige Feuerwehr Laaten hat den Brand gelöscht. Die Schadenssumme ist noch nicht bekannt. Bei Dörpen sind 3 junge Menschen bei einem Autounfall schwer verletzt worden. Ein 21-Jähriger hat bei einem Überholmanöver auf der Bundesstraße 401 die Kontrolle über sein Auto verloren. Der Wagen ist von der Fahrbahn abgekommen und hat sich überschlagen. 2 Mitfahrerinnen im Alter von 21 und 18 Jahren sind ebenfalls schwer verletzt worden. Ein Hubschrauber und 2 Rettungswagen haben die Verletzten in Krankenhäuser gebracht. Die Bundesstraße ist zeitweise voll gesperrt worden. Heute gegen 12:30 ist ein 22-Jähriger auf der Bundesstraße 72 bei Emsteck durch riskante Fahrweise aufgefallen. Der Friseuter hat trotz Überholverbots mit deutlich überhöhter Geschwindigkeit andere Fahrzeuge überholt. Auch ein Zivilwagen der Polizei ist betroffen gewesen. Ein Atemalkoholtest hat 0,71 Promille ergeben. Ein Drogenvortest ist positiv auf THC ausgefallen. Die Polizei hat seinen Führerschein beschlagnahmt. Seine Fahrt ist beendet worden.

0: Soweit die Radio Osnabrück Regionalnachrichten. 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
2: Ich liebe Regen. 15 Grad und Nieselregen, das ist mein Wetter. Dafür hatten wir jetzt leider zu viel Sonne.
3: Ja, 15 Grad Nieselregen, damit kann Petrus oder will Petrus heute nicht dienen. Mix aus Sonne und Wolken, den schickt er uns. Wobei die Wolken im Laufe des Tages immer mehr die Oberhand gewinnen sollen. Rund 4 Sonnenstunden sind drin, dazu werden es angenehme 24 Grad. Der aktuelle Temperaturcheck für die Region in Bad Bergen, derzeit 18, in Emsteck rund 19 Grad, das heißt eigentlich hier rund. Heute Abend wird es dann bedeckt sein bei 18 bis 22 Grad. In der Nacht bleiben die Wolken ziemlich hartnäckig bei Tiefstwerten um 14 Grad.
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3: Guten Morgen, liebe Autofahrer, 10.34 Uhr. Wir haben zwei Warnmeldungen für euch. Die erste betrifft die A1 Osnabrück Richtung Bremen zwischen Bramsche und Neunkirchenförden. Gegenstände auf der Fahrbahn, das sind Fahrzeugteile. Und zwar liegen die zwischen der Anschlussstelle Bramsche und der Anschlussstelle Rieste. Vorsicht bitte auch auf der B70, das ist die Meppener Straße, Meppen Richtung Emden, zwischen Heerbrumm und Papenburg, Industriegebiet Süd. Gefahr durch Holzteile auf der Fahrbahn. Folgende Geschwindigkeitskontrollkästen am Rande. Mobiler Blitzer ist auch gut. Frankenstraße ist das. Anna und Chris sagen Bescheid. Steinfeld-Oldenburg am Gewerbering, auch dort Fotos, sagt Johanna. Außerdem nochmal in Steinfurt an der Dunkterstraße. Mobiler Blitzer, gemeldet von Moritz. Und last not least macht der Landkreis Osnabrück heute Fotos in Gehrde. Was habt ihr noch gesehen? Staus, Blitzer, Probleme an oder auf den Straßen? Dann hätten wir die gern 0541 77 70 50 per Telefon oder WhatsApp. Radio Osnabrück sagt Danke und wünscht eine gute Fahrt.
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3: Heute mit mir, ich bin Jörg und ich wünsche einen tollen Sonntag.
5: Hallo Leute, cool, dass ihr eingeschaltet habt. Wird doch der Hund in der Pfanne verrückt, was?

Immer am dritten Sonntag im August. Was machen wir da? Da feiern wir den Welthelikoptertag. Also auch heute. Und wir drehen durch. 10.43 Uhr ist Radio Osnabrück. Also quasi Welthelikoptertag, der Ehrentag für alle, die beim Thema Fortbewegung sagen, Straßen, nee, ist mir viel zu umständlich, dauert mir viel zu lange. Heute dürfen wir also den Hubschraubern mal besonders hinterher schauen. Rettungshelis, Polizei, Bundeswehr oder die großen Arbeitstiere. Ohne sie wäre ja vieles buchstäblich viel schwerer zu erreichen. Und falls heute einer über euch hinwegfliegt, keine Sorge, vielleicht dreht er ja nur eine Ehrenrunde. Übrigens nochmal ein Hinweis an die Kollegen aus der Redaktion. Die Abkürzung von Helikopter ist Heli, nicht Hubi.

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1: Nachrichten aus Deutschland und der Welt mit Diana um 11. Und nach 11. Loi in der Musik eures Lebens. Golden Summer. Und Mr. Blunt ist mit dabei. Mr. Blunt. James Blunt. All das und viel mehr bei uns.
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2: Ich bin Diana Kramer. Der Waldbrand in Belgien an der Grenze zu Deutschland weitet sich weiter aus. Einsatzkräfte hoffen auf Verstärkung aus dem Ausland und kühlere Temperaturen. Die Einwohner der Stadt Monschau in NRW sollen sich auf eine mögliche Evakuierung vorbereiten.
3: Die Einsatzkräfte in NRW kommen nicht zur Ruhe. Der Brand im Hürtgenwald ist immerhin weitgehend unter Kontrolle. Es war der größte Waldbrand in der Geschichte NRWs. Zum Vergleich, der Brand, der in Belgien wütet, ist 9-mal so groß. Er ist nur wenige Kilometer entfernt von der deutschen Grenze. Hier bereitet sich die Feuerwehr seit Stunden darauf vor. Die Stadt warnt vor einer starken Rauchbelastung. Einwohner mehrerer Ortsteile sollten den Tag lieber woanders verbringen. Regen können die Einsatzkräfte heute nicht erwarten, aber der Wind ist immerhin nur schwach. Thomas Bremser, Redaktion.
2: Die Ukraine hat Russland erneut mit Drohnen angegriffen. Der Bürgermeister der Hauptstadt Moskau spricht sogar von einer der größten Angriffswellen aus Kiew. Rund 600 Drohnen sollen auf die russische Hauptstadt abgefeuert worden sein. Der Großteil konnte abgewehrt oder zerstört werden.
4: Hier in Moskau meldete Bürgermeister Sobjanin die ganze Nacht über Angriffe. Im Moskauer Gebiet ging ein Logistikzentrum des Online-Versandhändlers Wildberries in Flammen auf. Auch ein Lager für Medikamente geriet in Brand. Mehrere zivile Objekte, darunter zahlreiche Wohnhäuser und eine Schule, wurden beschädigt. Auch im Süden Russlands gab es Tote. Russland wiederum griff die Ukraine mit Raketen und Drohnen an. Auch dort gab es mehrere Opfer. Aus Moskau, Ulf Mauder.
2: Bei einem Unfall eines Reisebusses aus Polen in Ungarn gab es mindestens 12 Tote und viele Verletzte. Der Bus war auf einer Autobahn etwa 140 Kilometer östlich von Budapest von der Fahrbahn abgekommen und in den Straßengraben gestürzt. Nach ersten Erkenntnissen der Polizei war der Fahrer bei der Fahrt in der Nacht am Lenkrad eingeschlafen. Er wurde festgenommen. Befürchtungen eines neuen Migrantenansturms auf die spanische Nordafrika-Exklave Ceuta sind bisher nicht eingetreten. Trotz Aufrufen in sozialen Netzwerken zu einer Wiederholung des massenhaften Grenzübertritts von Ende Juli blieb die Lage an der Grenze und in der Exklave weitgehend ruhig. Spanien und vor allem Marokko hatten ihre Sicherheitsvorkehrungen im Vorfeld deutlich verstärkt.
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5: Heute spielt sie ein bisschen verstecken, die Sonne. Am Vormittag schaut sie zwischen einzelnen Wolken noch mal ganz ordentlich vorbei. Später werden aber die Wolken zahlreicher. Rund 4 Sonnenstunden kommen trotzdem zusammen. Und mit bis zu 24 Grad wird es angenehm sommerlich heute an diesem Sonntag. Der aktuelle Temperaturcheck in Neunkirchenförden. Derzeit 18 Grad. Für die Dotesheide haben wir 19. 20. Heute Abend macht der Himmel dann ziemlich dicht bei bis zu 22 Grad. In der Nacht bleiben die Wolken eher nur falls sehr hartnäckig, bei Tiefstwerten um 14 Grad. Der Radio Osnabrück 2-Tage-Trend. Morgen wird es wechselhafter. Zeitweise gibt es leichten Regen, diesen fiesen Niesel. Auch ein Gewitter ist möglich. Maximal 19 Grad. Am Dienstag dann viele Wolken, vereinzelt leichter Regen und nur 17. Und am Mittwoch weiterhin wenig Sonne. Hier und da etwas Regen und dazu Wind. Aber es wird etwas milder mit bis zu 23 Grad.
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5: 3 nach 11, hallo liebe Autofahrer. Vorsicht auf der Autobahn 1, Osnabrück Richtung Bremen. Zwischen Bramsche und Neunkirchenförden gibt es Gegenstände auf der Fahrbahn. Das sind Fahrzeugteile zwischen der Anschlussstelle Bramsche und der Anschlussstelle Rieste. Obacht dort bitte. Und hier auch Obacht bitte. Geste, Osterbrocker Straße, ein temporärer Blitzer, das ist ein 100er Bereich. Und in Mollbergen an der Waldstraße steht ebenfalls einer, sagt Lutz, danke fürs Bescheid sagen. Reine mobiler Blitzer Frankenstraße. Anna und Chris haben den gemeldet. Und in Steinfurt an der Dumter Straße, da steht auch so ein Teil, sagt Moritz. Außerdem blitzt der Landkreis Osnabrück heute in Gerde. Wo gibt es hier noch die Hauptblitzgebiete? Wenn ihr was wisst, dann teilt das Wissen mit uns. Wir würden uns freuen und teilen es mit allen. 0541 7 70 70 50 Telefon oder WhatsApp. So kommt sie hier rein. Euer Lieblingsprogramm, eure persönliche Verkehrsmeldung. Danke und eine gute Fahrt euch.
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5: Ich bin Jörg und sag Halli, hallo, hallo.
6: Das ist etwas, wovon man das ganze Jahr zehren kann.

0: Unser Zoo hat reichlich Grund zum Feiern. Ihr hört Radio Osnabrück am Sonntag. Ja, die große Festwoche zum 90. Geburtstag des Zoos Osnabrück läuft schon seit dem 9. August und endet heute. Und während dieser Jubiläumswoche, da standen verschiedene Reviere im Mittelpunkt mit Keeper-Talks, mit besonderen Fütterungen, Workshops und natürlich auch Blicken hinter den Kulissen. Heute wird der Zoo übrigens noch um eine Attraktion reicher, denn die Auenlandschaft, die wird heute für alle Besucherinnen und Besucher freigegeben. Entstanden ist sie dort, wo früher mal die Seelöwenanlage war. Und was wird uns unter dem Begriff Auenlandschaft so, was können wir uns da vorstellen? Das erklärt uns Hanna Reckers vom Zoo Osnabrück.
1: Die Auenlandschaft ist ein ungefähr 1000 Quadratmeter großes Areal mit einem Bachbett, das da durchfließt, mit einer Nebelanlage, mit Nebelfontänen, wo die Kinder dann spielen können. Erwachsene können sich ein bisschen ausruhen währenddessen.
0: Und es werden sogenannte Ursanschafe, das ist die kleinste Schafrasse Europas, und Brahmahühner auch angesiedelt. Und das ist die größte Hühner. Die Schafe ziehen übrigens schnell in die Auenlandschaft ein. Auf die Hühner müssen wir noch etwas länger warten.
1: Es wird so sein, dass es ein Areal gibt, in dem Besucher und Schafe sich zusammen aufhalten können. Aber die Schafe können jederzeit sich zurückziehen und in ein eigenes Areal, wo die Besucher dann nicht drauf können, damit die Schafe eben entscheiden können, möchte ich gerade auf Tuchfühlung mit den Menschen oder lieber nicht.
0: Von der alten Seelöwenanlage, auf der die Auenlandschaft entstanden ist, ist nicht mehr viel übrig geblieben, bis auf den ehemaligen Stall. Und der wird umgebaut und künftig anderweitig genutzt. Etwas fester Boden ist aber doch noch übrig geblieben.
1: Es gibt eine gepflasterte Fläche, auf der dann das Nebelfeld ist. Und ansonsten drumherum ist eben Rasenfläche zum Ausruhen, Entspannen und Schatten genießen.
0: Die Jubiläumswoche des Osnabrücker Zoos geht heute zu Ende mit der Eröffnung der neuen Auenlandschaft. Vielen Dank für die Infos. Die gab's von Hanna Reckers vom Zoo Osnabrück. Gehört habt ihr sie hier bei uns bei Radio Osnabrück, denn ihr wisst ja,

0: Erfinder dieses Bandnamens, dann müsste eigentlich heute noch einen Orden bekommen, oder? Urban Cookie Collective, das städtische Kekskollektiv. Ja, man kann sich ärgern, man kann aber auch Kekse essen und dabei natürlich Radio Osnabrück hören. Schönen Sonntag euch. Ja, was fliegt heute außer guter Laune durch unser Sendegebiet, das schönste der Welt? Natürlich die Pollen, vor allem Beifuß, ist noch ziemlich motiviert unterwegs. Auch ein paar Gräserpollen haben offenbar den Feierabend verpasst. Ambrosia, Ampfer und Wegerich halten sich dagegen eher zurück. Und für Allergiker heißt das, die Taschentücher noch nicht einmotten, aber die ganz Großen die Saison, die biegt langsam auf die Zielgerade ein. Haji und weiter im Programm der Song aus Dirty Dancing. Patrick Swayze, She's Like the Wind. Heißt auf Deutsch aber nicht, schieß in den Wind.
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0: Mein Baby gehört zu mir. Und diese Melodie zu Radio Osnabrück. Damit ihr heute nicht nur beim Wetter mitreden könnt, gleich gibt's die wichtigsten Geschichten, das akustische Update aus der Nachbarschaft. Nadine mit den Radio Osnabrück Regionalnachrichten um 11:30.
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1: Im Studio Nadine. Guten Tag. Ein Mitglied der Freiwilligen Feuerwehr steht im Verdacht, im Raum Drepper 5 Brände gelegt zu haben. Die Brände sollen von Februar bis August gelegt worden sein. Das hat die Samtgemeinde Barnstorf gestern Nachmittag mitgeteilt. Sie betont, dass sich der Verdacht gegen eine Einzelperson richtet. Weitere Angaben zum Stand der Ermittlungen gibt es nicht. Heute Morgen gegen 12:30 ist ein 22-jähriger Mann auf der B72 bei Emsteck durch riskante Fahrweise aufgefallen. Der Mann hat trotz Überholverbots mit deutlich überhöhter Geschwindigkeit andere Fahrzeuge überholt. Auch ein Zivilwagen der Polizei war betroffen. Ein Alkoholtest hat 0,71 Promille ergeben. Ein Drogentest war positiv auf THC. Die Polizei hat seinen Führerschein beschlagnahmt und eine Blutprobe angeordnet. Gestern Abend sind bei einem schweren Unfall auf der B401 bei der Mülldeponie Dörpen 3 Menschen schwer verletzt worden. 2 Mitfahrerinnen schweben in Lebensgefahr. Ein 21-jähriger Mann hat beim Überholen die Kontrolle über seinen BMW verloren. Das Auto ist von der Fahrbahn abgekommen, hat sich überschlagen und ist im Graben gelandet. Die Verletzten sind in Krankenhäuser gebracht worden. Gestern ist ein 66 Jahre alter Motorradfahrer bei einem Unfall in Geeste schwer verletzt worden. Ein Kleintransporterfahrer hat ihn beim Abbiegen übersehen. Beide Fahrzeuge sind zusammengestoßen. Der Motorradfahrer ist in ein Krankenhaus gekommen. Lebensgefahr besteht laut Polizei nicht. In der Nacht zu Samstag ist bei einem Brand eines Doppelhauses in Sögel ein Schaden von rund 65.000 Euro entstanden. Das Feuer ist im Terrassenbereich eines Hauses ausgebrochen. Es hat auf die Dachstühle beider Haushälften übergegriffen. Verletzt worden ist niemand. Die Brandursache wird noch ermittelt. Im Hürtgenwald in der Eifel kämpft die Feuerwehr weiter gegen einen Waldbrand. Rund 60 Katastrophenschützer aus dem Landkreis Osnabrück unterstützen den Einsatz. Sie beraten die Einsatzleitung und koordinieren unter anderem Hubschraubereinsätze. Auch Erkundungstrupps sind im Wald unterwegs. Rund 1.400 Einsatzkräfte sind vor Ort. Soweit die Radio Osnabrück Regionalnachrichten. 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
3: Sonne und Wolken teilen sich den Himmel, wobei die Wolken im Laufe des Tages immer mehr Platz beanspruchen. Rund 4 Sonnenstunden sind drin, bei angenehm bis zu 24 Grad. Der aktuelle Temperaturenvergleich, 20 Grad in Ankommen, 19 Grad in Herzlake. Heute Abend wird es dann bedeckt sein, bei maximal 22 Grad und in der Nacht. Da bleibt die Wolkendecke größtenteils geschlossen, bei Tiefstwerten um 14 Grad.
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3: 12:30. Moin, liebe Autofahrer. Vorsicht auf der A1 Osnabrück Richtung Bremen zwischen Bramsche und Neunkirchenförden. Immer noch Gefahr durch Fahrzeugteile auf der Fahrbahn. Die liegen zwischen der Anschlussstelle Bramsche und der Anschlussstelle Riest. Folgende Blitzer wurden uns gemeldet. Geeste Osterbrocker Straße, temporärer im Tempolimitbereich 100. Außerdem gibt es Fotos in Mollbergen an der Waldstraße, sagt Lutz. Auch in Osnabrück an der Bursche Straße Richtung Mellebur kam gerade rein von Svenja. Dankeschön und liebe Grüße. Das ist ein 50er Bereich. Außerdem mobiler Blitzer in Rheine-Frankenstraße. Anna und Chris sagen das. Und wenn sie das sagen, dann wird das auch stimmen. Steinfurt-Dumter Straße, ein mobiler Blitzer von Moritz gemeldet. Und der Landkreis Osnabrück, mach hier den Deckel drauf in Gerde. Gibt es Fotos von ihm. Dankeschön und eine gute Fahrt. Wenn ihr noch was habt, schnell durchgeben, gern durchgeben. Wir freuen uns. 0541 77 70 50 Telefon oder WhatsApp. Gute Fahrt.
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3: Heute mit eurem Aushilfspraktikanten. Ich bin Jörg.
5: Du bist wirklich die reinste Enttäuschung.
3: Ach so, danke fürs Gespräch.

können laut ausrufen, Osnabrück macht sich heute Abend schick, denn der Kaiser kommt. Hier ist Radio Osnabrück, schönen Sonntag euch. Ja, Roland Kaiser, heute Abend ab 19.30 Uhr beim großen Schlossgarten Open Air bei uns in Osnabrück auf der Bühne das Konzert. Schlechte Nachricht für die, die keine Karte bekommen haben. Es ist restlos ausverkauft. Auf jeden Fall geht das Open Air Wochenende im Schlossgarten mit ordentlich Kaiserwetter fürs Ohr zu Ende. Einlass ist ab 17.30 Uhr und Einlass jederzeit gibt es für eure WhatsAppen, zum Beispiel die von Jenny 0541 77 70 50. Hallo liebes Radio Osnabrück Team, vielleicht könnt ihr ein Lied von Roland Kaiser spielen, damit wir uns schon mal für heute Abend, auf heute Abend einstimmen können auf das große Schlossgarten Open Air. Na, aber sowas von gern. Hier ist der Roland, der Kaiser.

0: Von diesem Programm könnt ihr den Hut ziehen, auch wenn ihr keinen aufhabt. Den Men Without Hats, den geht es so.
1: 16. August 1983. Men Without Hats sind mit Safety Dance neu in den Charts. Anfang der 80er ist eine Zeitenwende in der Musik. Die Disco-Jahre der 70er sind vorbei. In den Clubs ändert sich so langsam die Stilrichtung. Langsam, aber sicher. Und so ändert sich auch der Tanzstil. Aber das haben noch nicht alle Clubs verstanden. Die Jugend tanzt nicht mehr im Paartanz zu den Disco-Songs, sondern feiert alleine. Für sich. Wild. Pogo nennt sich das. Wildes Umherhüpfen, würden die Alten sagen. Und genau dafür wird Ivan Doroschuk aus der Disco geworfen. Für ein bisschen Spaß haben. Das kann er so natürlich nicht auf sich sitzen lassen und schreibt einen Song, einen Protestsong gegen das Establishment, gegen die Alten, gegen die Türsteher, die ihn rausgeschmissen haben, nur wegen ein bisschen Pogo. The Safety Dance.

0: Wir zapfen wieder mal alle Quellen an in unserer Radio Osnabrück aktuell Redaktion und Diana trägt gleich vor. Das Neueste aus Deutschland und der Welt um 12. Das ist Gottje. Somebody that I used to know. Gibt's nach 12? Und Moschino mit dem unbekannten Rhythmus, Rhythm Unknown. Nur ein kleiner Vorgeschmack auf die Zeit von 12 bis 1 hier bei uns bei Radio Osnabrück.
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1: Ich bin Diana Kramer. Wieder ein großer Waldbrand und wieder könnte es NRW treffen. Ein großer Waldbrand in Belgien nähert sich der deutschen Grenze. Die Feuerfront ist laut der belgischen Behörden schon mehr als einen Kilometer breit. Direkt an der Grenze liegt die nordrhein-westfälische Stadt Monschau. Dort bereite man sich auf ein mögliches Übertreten der Flammen vor. Einsatzleiter Philipp Krüger.
2: Aktuell steht der Wind noch sehr günstig, sodass die Bereiche im Monschauer Raum nicht im Gefahrenbereich liegen. Sollte sich jedoch nach Wetterprognosen der Wind drehen, könnte es hier zu einem Gefahrenbereich kommen, den wir zurzeit vorbereiten, um hier einen großmöglichen Puffer an Zeit zu gewinnen.
1: Einsatzleiter Philipp Krüger. Vorsichtiges Aufatmen dagegen 20 Kilometer weiter in Hürtgenwald in der Eifel. Die Lage beim dortigen Waldbrand hat sich weiter etwas entspannt. Am Abend konnten die Anwohner des evakuierten Ortsteils Gai zurück in ihre Häuser. Komplett gebannt ist die Gefahr dort aber noch nicht. Schockmoment am Münchner

0: Flughafen. Nach einem Zwischenfall wurde am Nachmittag eine Start- und Landebahn zeitweise gesperrt. Mittlerweile läuft der Betrieb wieder normal.
1: Kurz nach dem Start war die Maschine von Vietnam Airlines am Nachmittag wieder nach München zurückgekehrt. Am Flugzeug wurden Schäden an Reifen und Fahrwerk festgestellt. Weil es nicht mehr selbst rollen konnte, wurde es in einen Hangar geschleppt. Auf dem Rollfeld mussten Reifenteile eingesammelt und Schäden an der Fahrbahn repariert werden. Wie es zu dem Zwischenfall kam, ist noch unklar. Aus München, Julia Wasilkow.
0: Hurricane Lala hat auf Hawaiis größter Insel Big Island für zerstörerische Winde und massive Niederschläge gesorgt. Infolge des Sturms fiel dort in mehr als 63.000 Haushalten der Strom aus. Örtliche Medien berichten auf der Insel von umgestürzten Bäumen, Straßensperren und Überschwemmungen. Laut dem US-Hurricane-Zentrum drohen auch auf anderen Inseln wie Maui oder Lanai orkanartige Böen und Starkregen. Und zum Sport. Amanal Petros ist erstmals Marathon-Europameister. Der WM-Zweite gewann in Birmingham das Rennen mit einem Meisterschaftsrekord von 2 Stunden, 9 Minuten und 11 Sekunden.
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3: Mit immer mehr Wolken muss sie sich den Platz teilen am Himmel. Die Sonne insgesamt schafft sie es auf 4 Stunden Arbeitszeit bei angenehmen, ja, mit so bis zu 24 Grad. Und die aktuelle Temperatur in Spelle, da sind es 18, in Osterkappeln haben wir 19. Heute Abend ziehen die Wolken dann komplett den Vorhang zu, 18 bis 22 Grad. In der Nacht bleibt es überwiegend dicht bewölkt und kühlt sich runter auf rund 14 Grad. Der Radio Osnabrück 3-Tage-Trend. Morgen zeitweise leichter Regen, am Montag auch ein Gewitter ist möglich. Maximal 19 Grad. Am Dienstag viele Wolken, vereinzelt leichter Regen. Fieser Niesel 17. Und am Mittwoch wenig Sonne, hier und da etwas Regen und dazu Wind. Aber wieder deutlich mildere 23 Grad.
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3: 3 nach 12, Mahlzeit, lieber Autofahrer. A33 Osnabrück Richtung Bielefeld, vor Aderberg aktuell 1 Kilometer stockend, langsam abnehmend. Geste Osterbrocker Straße, Moment. Mit wenigen Worten ist es klar, was gemeint ist. Ein Tempolimit und ein Blitzer. Geste Osterbocker Straße. 100 darf man da fahren. Am Mollbergen, Waldstraße, ebenfalls eine Kamera, sagt Lutz. In Osnabrück an der Bursche Straße Richtung Mellebur, 50er Bereich. Danke Svenja fürs Bescheid sagen. Außerdem werdet ihr fotografiert in Rheine an der Frankenstraße, sagen Anna und Chris. In Steinfurt an der Dumter Straße meldet Moritz. Und der Landkreis Osnabrück macht heute Fotos in Gerde. Was habt ihr noch? Was hier fehlt? Sagt's kurz durch, telefonisch oder per WhatsApp 0541 7 70 70 50. Danke und eine schöne Fahrt wünschen wir. 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
6: So, der ganze Sauhaufen auf Position. Volle Konzentration heute. Sonst rollen.

0: 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Alles fing an in den frühen 80er Jahren.
1: Im Jahr 1983 haben die Brüder Friedrich Behrens und Dr. Hans Behrens die Idee gehabt, der Stadt Haselünne anlässlich ihres 225-jährigen Firmenjubiläums einen sogenannten alten Markt, einen Bauernmarkt, einen historischen Markt zu schenken. Der hat erstmals vom 9. bis 11. September 1983 stattgefunden.
0: Sagt Uwe Hilm, er ist der erste Vorsitzende des historischen Korn- und Hansemarkts in Haselünne. Der erste Markt damals, also die Premiere, war so sehr von Erfolg gekrönt, dass ein Jahr später der passende Verein dazu aus der Taufe gehoben wurde. Seitdem findet alle zwei Jahre immer am 2. Septemberwochenende diese beeindruckende Veranstaltung statt und die ist gestützt auf drei Säulen.
1: Das sind einmal der Korn, das heißt die drei Brennereien sind die Säule des Marktes. Wir leben das alte Handwerk, sprich indem wir Handwerksunternehmen arrangieren, die das alte Handwerk vorführen. Wir wollen es neu beleben, wir wollen das Brauchtum pflegen, wir wollen den jungen Leuten auch zeigen, wie früher das alte Handwerk ausgeführt wurde.
0: 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Höhepunkt ist der mittelalterliche Umzug am Freitagnachmittag. 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
1: Wir haben zum Beispiel eine Kleidertauschbörse, in der über 800 Personen aktuell sich nach neuen Gewandungen umsuchen. Die Haselünner leben das, sie leben dieses Mittelalter. Wir versuchen dieses Mittelalter auch darzustellen, zum Beispiel in der Einbindung der königlichen Ehrengarde, indem wir ein Ritterlager haben.
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kurz der beste Verkehrsservice mit der Mahnmeldung für die A2 Hannover Richtung Dortmund zwischen Feldheim und Porta Westfalica. Besteht Gefahr durch eine ungesicherte Unfallstelle. Das ist die 2 zwischen Feldheim und Porta Westfalica. Achtung, eine ungesicherte Unfallstelle.

0: Alexander hat schon mal für euch vorsortiert. Wichtig, interessant und direkt aus der Region. Das Ergebnis gibt's um 9:30 in den Radio Osnabrück Regionalnachrichten.
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1: Im Studio Alexander, guten Tag. Ein Feuerwehrmitglied steht unter dem Verdacht, von Februar bis August 5 Brände im Raum Drebber gelegt zu haben. Das hat die Samtgemeinde Barnstorf mitgeteilt. Es gehe um den Verdacht gegen eine Einzelperson. Weitere Angaben zum Stand der Ermittlungen gibt es nicht. Die Samtgemeinde verweist dazu auf die Polizei. Heute Nacht ist ein 22-jähriger Friesolter auf der B72 bei Emstek durch riskante Fahrweise aufgefallen. Er hat trotz Überholverbots andere Fahrzeuge mit deutlich überhöhter Geschwindigkeit überholt. Darunter war auch ein Zivilwagen der Polizei. Ein Atemalkoholtest hat 0,71 Promille ergeben. Ein Drogentest war positiv auf THC. Die Polizei hat den Führerschein beschlagnahmt und eine Blutprobe angeordnet. Gestern Abend sind bei einem Unfall auf der B401 bei der Mülldeponie Dörpen 3 Menschen schwer verletzt worden. 2 Mitfahrerinnen schweben in Lebensgefahr. Ein 21-jähriger Mann hat beim Überholen die Kontrolle über seinen BMW verloren. Das Auto hat sich überschlagen und ist auf dem Dach in einem Graben liegen geblieben. Die B401 war während der Rettungsarbeiten erheblich beeinträchtigt. In Geeste ist gestern ein Motorradfahrer bei einem Unfall schwer verletzt worden. Ein Kleintransporterfahrer hat ihn beim Abbiegen übersehen. Beide Fahrzeuge sind zusammengestoßen. Der 66-jährige Motorradfahrer ist in ein Krankenhaus gekommen. Lebensgefahr besteht nach Polizeiangaben nicht. In Sögel ist bei einem Brand eines Doppelhauses in der Nacht zu Samstag ein Schaden von rund 65.000 Euro entstanden. Das Feuer ist im Terrassenbereich eines Hauses ausgebrochen. Es hat auf die Dachstühle beider Haushälften übergegriffen. Rund 50 Feuerwehrkräfte haben den Brand gelöscht. Verletzt worden ist niemand. Im Hürtgenwald in der Eifel kämpft die Feuerwehr weiter gegen einen Waldbrand. Rund 60 Katastrophenschützer aus dem Landkreis Osnabrück unterstützen den Einsatz. Sie beraten die Einsatzleitung und helfen bei der Koordinierung von Hubschraubern. Außerdem sind Erkundungstrupps im Wald unterwegs. Die Löscharbeiten werden durch Weltkriegsmunition erschwert. Soweit die Radio Osnabrück Regionalnachrichten. 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
2: Sie werden im Laufe des Tages jetzt immer mehr. Die mobilen Schattenspender, manche sagen ja auch Wolken dazu, die hängen über uns. Und die Sonne hat es immer schwerer durchzublinzeln. Der aktuelle Temperaturcheck 18 in Rulle, beziehungsweise Wallenhorst auch, und 21 in Löningen. Heute Abend wird es dann bedeckt bei bis zu 22 Grad. Und in der Nacht bleiben die Wolken hartnäckig bei Temperaturen um 14 Grad.
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2: Ja, 12.34 Uhr wird es. Hallo, lieber Autofahrer. Vorsicht auf der A2 Hannover Richtung Dortmund zwischen Veltheim und Porta Westfalica. Es geht weiterhin Gefahr durch eine ungesicherte Unfallstelle. Staus und stockender Verkehr auf der A2 Hannover Richtung Dortmund hängt damit zusammen zwischen Porta Westfalica und dem Rastplatz Fuchsgrund. 3 Kilometer Stau und Stop and Go. Langsam zunehmend, da müsst ihr mindestens 19 Minuten mehr Zeit einplanen. Geeste, Osterbrocker Straße, Blitzer, Tempolimit 100, ebenfalls einer in Mollbergen an der Waldstraße, ein mobiler ist das, sagt Lutz. Außerdem in Osnabrück an der Bursche Straße Richtung Mellebuhr, ein 50er Bereich. Danke Svenja, Reine, mobiler Blitzer, Frankenstraße, Anna und Chris. Und Doomter Straße, Steinfurt, gemeldet von Moritz. Last not least blitzt der Landkreis Osnabrück, auch heute wieder, und zwar in Gerde und umzu. Eure Meldung? Ja, die könnten wir ja gut gebrauchen. 0541 77 70 50 per Telefon oder WhatsApp. So kommen Sie hier rein. Das ist ganz einfach, wenn man es weiß. Ne? Danke und eine gute Fahrt.
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2: Jörg, heute am Sonntag.
4: Ich werde um unsere Liebe kämpfen, auch wenn es das Letzte ist, was ich tue.
2: Ach, das ist ja nett.

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2: Diese Woche hat der Zoo Osnabrück ordentlich gefeiert. Anlässlich des 90. Geburtstags des Zoos ist eine bunte Festwoche aufgebaut. Zwischen all den Tieren, vielfältigen Angeboten und tollen Mitmachaktionen. Heute findet das große Finale der Feier statt. Die Eröffnung der neuen Auenlandschaft. Ein Ort zum Entdecken und Entspannen. Mit Sitzgelegenheiten und Spielgeräten ist für jeden etwas dabei. Erlebe heimische Tiere wie Schafe, Kaninchen und Hühner mitten im Zoo. Diese Einweihung dürft ihr nicht verpassen. Der Hase Beach hat geöffnet. 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Heute geöffnet ab 15 Uhr, morgen geöffnet ab 16.30 Uhr.
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0: dem Film A Star is Born. Lady Gaga. Sherlock, Radio Osnabrück am Sonntag. Kein Termindruck, kein Wecker, kein Montag. Jedenfalls noch nicht. Mehr Musik.
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0: erhalten schon. Jennifer Rush im Duett Flames of Paradise. Übrigens, wer die Sonnenfinsternis verpasst hat vor einigen Tagen, kein Problem, in 13 Tagen gibt es das nächste Himmelereignis, eine Mondfinsternis. Am 28. August schiebt sich ab 4.34 Uhr der Kernschatten der Erde über den Vollmond. Der Höhepunkt ist dann 6.13 Uhr. Und noch eine gute Nachricht, spezielle Brillen braucht man dafür nicht. Auch nicht für die Radio Osnabrück Nachrichten aus Deutschland und der Welt mit Diana um 13 Uhr. Musik eures Lebens. Michael Schulte wartet schon auf euch gleich nach den Nachrichten. 5 AM. Und die Other Ones fahren mit euch in den Urlaub. Ja, ihr merkt schon, abschalten wäre keine gute Idee.
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1: Ich bin Diana Kramer. Die Gefahrenlage in Monschau an der belgischen Grenze hat sich nach Einschätzung der Feuerwehr leicht entspannt. Wir fahren zurück, sagte Einsatzleiter Philipp Krüger der dpa. Schon in der Nacht habe man einen Großteil der Einsatzkräfte wieder abgezogen. Aktuell sei man noch mit 20 Personen auf Reserve vor Ort. Die Feuerfront im belgischen Hohenfenn ist nahe an die deutsche Grenze herangekommen. Die Stadt Monschau hatte rund 5000 Bewohner gestern vorsorglich gebeten, sich auf eine Evakuierung einzustellen. Monschau liegt nur rund 2 Kilometer von der Grenze entfernt. Immer mehr Menschen aus Syrien wird in Deutschland der Status als Flüchtling wieder aberkannt. Das teilte die Bundesregierung auf eine Anfrage der Linksfraktion mit. Die Zahlen sind im ersten Halbjahr deutlich gestiegen.
2: Bei fast jedem vierten Flüchtling aus Syrien, der überprüft wurde, ist der Schutzstatus zurückgenommen oder widerrufen worden. Das passiert vor allem dann, wenn sich die Lage in der Heimat ändert. Nach dem Sturz von Machthaber Assad sind viele Geflüchtete freiwillig zurückgekehrt. Auch gibt es seitdem deutlich weniger, die in Deutschland Asyl beantragen. Allerdings, die Sicherheitslage in Syrien ist in einigen Gebieten noch angespannt. Andere sind vom Krieg ziemlich zerstört. Auch deshalb werden derzeit kaum Menschen nach Syrien abgeschoben, auch wenn ihr Schutzstatus wegfällt. Thomas Bock, Nachrichtenredaktion.
1: Russland und die Ukraine haben sich erneut gegenseitig mit Angriffen überzogen. Moskaus Bürgermeister sprach bei Telegram von einer der größten Angriffswellen aus Kiew. Rund 600 Drohnen sollen auf die russische Hauptstadt abgefeuert worden sein. Der Großteil konnte abgewehrt oder zerstört werden. Der ukrainische Präsident Selenskyj sprach von mindestens 3 Toten durch russische Angriffe. Damit zum Sport, und da gab es die nächste Medaille für das deutsche Team bei der Leichtathletik-EM in Birmingham. Am letzten Tag holte Amanal Petros Gold im Marathon. Der WM-Zweite gewann das Rennen in 2 Stunden, 9 Minuten und 11 Sekunden.
3: Kurz vor dem Ziel schnappt sich Petros eine Deutschlandfahne aus dem Publikum und läuft damit über die Ziellinie. Völlig verdient gewinnt der Mann von Hannover 96 den anspruchsvollen Marathon und sorgt für die 17. deutsche Medaille bei dieser EM. Thomas Bremser, Sportredaktion.
1: Am Abend stehen dann die letzten EM-Entscheidungen an, unter anderem im Stabhochsprung der Männer und im Weitsprung der Frauen.
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4: Dieser Sonntag bleibt grundsätzlich freundlich, aber die Wolken wollen heute auch kräftig mitspielen. Anfangs bekommt die Sonne noch ganz ordentlich Platz, aber jetzt später am Nachmittag wird der Himmel voller. Insgesamt sind etwa 4 Sonnenstunden drin. 24 Grad, das höchste der Temperaturgefühle. Aktuell in Quakenbrück derzeit 22, in Holdorf 22 Grad. Heute Abend machen die Wolken dann weitgehend dicht bei bis zu 22 Grad. In der Nacht gibt es nur sehr selten mal eine Lücke am Himmel. Dazu geht es runter auf rund 14 Grad. Der Radio Osnabrück 3-Tage-Trend. Morgen wird es wechselhafter, zeitweise fällt leichter Regen, auch ein Gewitter ist möglich bei maximal 19 Grad. Am Dienstag bleibt der Himmel dann stark bewölkt, vereinzelt gibt es etwas Regen und auch 17 Grad, mehr ist nicht drin. Am Mittwoch weiterhin wenig Sonne, hier und da leichter Regen und dazu etwas Wind. Aber dafür legt die Temperatur wieder ein wenig zu, mit bis zu 23 Grad.
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4: 3 nach 1, macht jeder seins und wir den Verkehr. Genau, hallo liebe Autofahrer, moin, A33 Bielefeld Richtung Osnabrück, zwischen Künzelbeck und Halle, Westfalen, Reifenteile auf allen Fahrstreifen. A2 Hannover Richtung Dortmund, zwischen Porta Westfalica und dem Rastplatz Löwenburg, 4 Kilometer Stau und stockender Verkehr, langsam zunehmend, da müsst ihr eine gute Stunde mehr Zeit einplanen. A33 Osnabrück Richtung Bielefeld, vor Borklo, Kloster Ösede, 3 Kilometer Stop and Go, langsam abnehmen, plus 8 Minuten. Und hier will man an euer Geld, wenn ihr zu schnell fahrt. Geste Osterbrocker Straße, 100er Bereich. Mollbergen Waldstraße, sagt Lutz. Osnabrück Bursche Straße Richtung Mellebur. 50er Bereich, danke Svenja fürs Melden, liebe Grüße. Reine mobiler Blitzer Frankenstraße, Anna und Chris haben Bescheid gesagt. In Steinfurt steht eine Kamera, an der Dumter Straße, sagt Moritz. Und in Fechte eine. Zum Langenberg. Und der Landkreis Osnabrück, der fehlt nicht. Nein, hier ist er. Er macht Fotos heute in Gerde. Wer will nochmal, wer hat noch nicht? Habt ihr was gesehen, was ihr fehlt? Dann bitte schön her damit 0541 77 70 50 per Telefon oder auch per WhatsApp. Radio Osnabrück sagt Danke und wünscht eine gute Fahrt durch diesen Sonntag.
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4: Ja, und ich bin's immer noch eine Stunde mit Jörg.
5: Halleluja! Das

Urlaubsstimmung hier bei uns bei Radio Osnabrück. Und ob nun Last Minute, All Inclusive oder Ferienhaus am Strand, hin oder her, wir gratulieren erstmal allen Geburtstagskindern, ob nun Urlaub oder nicht. Heute darf die Queen of Pop die Kerzen auspusten. Madonna wird 68. Herzlichen Glückwunsch. Geboren wurde Madonna Louise Ciccone am 16. August 58 in Michigan. Ja, unter den frühen 80ern hat sie die Popwelt ziemlich gründlich auf links gedreht. Like a Virgin, Material Girl, La Isla Bonita, Like a Prayer, Vogue oder Hang Up. Die Liste ihrer Hits ist länger, als dass wir sie hier aufzählen könnten. Madonna hat weltweit mehr als 400 Millionen Tonträger verkauft, 7 Grammys gewonnen und steht längst in der Rock'n'Roll Hall of Fame. Und von Ruhestand hält sie offenbar genauso viel wie von unauffälligen Bühnen-Outfits. Und gerade erst hat sie mit Confessions 2 ja auch ein neues Album rausgebracht. Also Happy Birthday, Madonna, Queen of Pop, 68 Jahre und Material Girl ist sie immer noch. Nur das Material, das dürfte inzwischen ziemlich wertvoll sein.

0: Gleich gibt's Namen, Orte und Geschichten, bei denen ihr sagt, ach guck, direkt bei uns. Kurz die Ohren spitzen. Alexander bringt euch gleich auf den neuesten Stand in den Radio Osnabrück Regionalnachrichten um 13:30.
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1: Im Studio ist Alexander. Guten Tag. Im Raum Drebber steht ein Mitglied der Freiwilligen Feuerwehr im Verdacht, 5 Brände gelegt zu haben. Die Taten sollen sich von Februar bis August ereignet haben. Das haben die Samtgemeinde Barnstorf und die Barnstorfer Feuerwehren gestern mitgeteilt. Weitere Angaben zum Stand der Ermittlungen gibt es nicht. Die Behörden verweisen dazu auf die Polizei. Die Samtgemeinde betont, dass sich der Verdacht gegen eine Einzelperson richtet. Heute Morgen gegen 12:30 ist ein 22-jähriger Friseuter auf der B72 Richtung Friseute aufgefallen. Er hat andere Verkehrsteilnehmer trotz Überholverbots mit deutlich überhöhter Geschwindigkeit überholt. Darunter war auch ein ziviles Polizeiauto. Streifenwagen haben den Fahrer wenig später gestoppt. Ein Alkoholtest hat 0,71 Promille wenig später gestoppt. Ein Alkoholtest hat 0,71 Promille ergeben. Ein Drogentest ist positiv

0: Die Rettungs- und Aufräumarbeiten haben zu erheblichen Verkehrsbehinderungen geführt. In Geeste ist gestern ein 66-jähriger Motorradfahrer schwer verletzt worden. Ein Fahrer eines Kleintransporters hat ihn beim Abbiegen übersehen. Beide Fahrzeuge sind zusammengestoßen. Der Motorradfahrer ist in ein Krankenhaus gekommen. Lebensgefahr besteht laut Polizei nicht. Der Fahrer des Kleintransporters ist leicht verletzt worden. In Laaten ist am Donnerstag eine Trafostation auf Gut Rupenest in Brand geraten. Ursache war nach ersten Erkenntnissen eine Überlastung durch einen technischen Defekt. Die Stromversorgung angrenzender Gebäude und Wohngebiete ist beeinträchtigt gewesen. Die Freiwillige Feuerwehr Laaten hat den Brand gelöscht. Wie hoch der Schaden ist, steht noch nicht fest. Heute Morgen ist ein 31-jähriger Radfahrer auf der Straße Westenfeld tödlich verunglückt. Der Mann aus Altenberge ist aus noch unbekannter Ursache gestürzt. Die Straße liegt zwischen dem Sportpark und der Borghorster Straße. Sie ist für die Unfallaufnahme gesperrt. Ein spezialisiertes Unfallaufnahmeteam ist im Einsatz. Angaben zur Schadenshöhe gibt es noch nicht. Soweit die Radio Osnabrück Regionalnachrichten. 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
2: Die Wolken werden heute Nachmittag immer zahlreicher, teilen sich mit der Sonne den Himmel, die eigentlich schon fast auf den Feierabend schaut. Nur 4 Sonnenstunden heute insgesamt. Die aktuelle Temperatur im Check. Dissen 21 Grad, Reden 20 Grad. Heute Abend wird es dann bedeckt sein bei 18 bis 22 Grad. Und in der Nacht bleiben die Wolken großteils unter sich bei Tiefstwerten um 14.
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2: 13.33 Uhr wird es, hallo Mahlzeit, lieber Autofahrer. A1 Osnabrück Richtung Münster, zwischen dem Rastplatz Settel und dem Parkplatz Sonnenhügel, 2 Kilometer Stau und stockender Verkehr, langsam zunehmend, Zeitverlust 18 Minuten. A33 Osnabrück Richtung Bielefeld, vor Borkloh Kloster Ösede, 4 Kilometer Stop and Go, langsam abnehmend, da müsst ihr 11 Minuten mehr Zeit einplanen. B482 Nienburg Richtung Porta Westfalica, 2 Kilometer stockend plus 14 Minuten. Und eine Entwarnung für die A33 Bielefeld Richtung Osnabrück zwischen Günsebeck und Halle, Westfalen, sind alle Fahrbahnen geräumt. Noch eine Gefahreninformation: Geruchsbelästigung durch Brandereignis. Im Industriegebiet der Stadt Espelkamp kommt es zu Geruchsbelästigung und zu Brandrauch. Es besteht aber keine Gefahr. Bitte schließt dort Türen und Fenster und schaltet die Lüftungs- und Klimageräte ab. So, was habt ihr noch, was ihr reingehört in diesen besten Verkehrsservice für Osnabrück und die komplette Weser-Ems-Region? Dann schickt das her. 0541 77 70 50, Telefon oder WhatsApp. Dankeschön und eine gute Fahrt.
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0: Neueste aus Deutschland und der Welt gibt's von Babette um 14 Uhr. Und danach dann Musik eures Lebens von Fastboy zum Beispiel. Und auch von der Purple Disco Machine. Aus dem Studio, macht euch noch einen richtig schönen Sonntag, liebe Grüße. Genießt den Rest vom Wochenende und denkt dran, Sonntag ist der Tag, an dem selbst die To-Do-Liste mal die Füße hochlegen darf. Kommt gut durch den Nachmittag, habt eine entspannte Zeit und morgen einen möglichst sanften Start in die neue Woche. Ich bin Jörg und jetzt raus. Danke fürs dabei sein. Tschüss.
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1: Ich bin Babit Büchner. Vorsichtiges Aufatmen in Monschau. Die Feuerwehr fährt ihren Einsatz dort zurück, weil sich die Lage entspannt hat. Allerdings ist der Waldbrand im belgischen Hohenfenn nah an die deutsche Grenze herangekommen.
2: Die Feuerfront ist aktuell noch etwa 1,5 Kilometer von der Grenze entfernt, aber die Einsatzkräfte gehen aktuell davon aus, dass der größte Brand in der belgischen Geschichte nicht übergreifen wird. Allerdings belastet der Brandrauch die Luft in einigen Orten, deshalb sollten die Bewohner den Tag lieber woanders verbringen. Die Löscharbeiten im benachbarten Hürtgenwald laufen noch. Dabei geht es vor allem darum, die Glutnester einzudämmen. Es gibt aber keine offenen Flammen mehr. Thomas Bremser, Nachrichtenredaktion.
1: Die SPD macht in der schwarz-roten Koalition Druck für eine bessere Anpassung an Extremwetterlagen. Sie will eine Grundgesetzänderung für einen besseren Schutz vor Hitze, Niedrigwasser und weiteren Folgen des Klimawandels auf den Weg bringen. In einem gemeinsamen Papier der Bundesminister ist die Rede von einer neuen Gemeinschaftsaufgabe Klimaanpassung und Naturschutz. Die Ukraine hat Russland erneut mit Drohnen angegriffen. Moskaus Bürgermeister spricht von einer der größten Angriffswellen aus Kiew. Rund 600 Drohnen sollen auf die russische Hauptstadt abgefeuert worden sein. Der Großteil konnte abgewehrt oder zerstört werden.
3: Es gibt erneut mehrere Opfer in der Zivilbevölkerung nach den ukrainischen Drohnenschlägen. Hier in Moskau meldete Bürgermeister Sobjanin die ganze Nacht über Angriffe. Im Moskauer Gebiet ging ein Logistikzentrum des Online-Versandhändlers Wildberries in Flammen auf. Mehrere zivile Objekte, darunter zahlreiche Wohnhäuser und eine Schule, wurden beschädigt. Auch im Süden Russlands gab es Tote. Russland wiederum griff die Ukraine mit Raketen und Drohnen an. Auch dort gab es mehrere Opfer. Aus Moskau, Ulf Mauder.
1: Und zum Sport. Es gibt eine weitere Medaille für das deutsche Team bei der Leichtathletik-EM. Am letzten Tag holte Amanal Petros Gold im Marathon. Er gewann das Rennen in 2 Stunden, 9 Minuten und 11 Sekunden. Am Abend stehen dann die letzten EM-Entscheidungen in Birmingham an, unter anderem im Stabhochsprung der Männer und im Weitsprung der Frauen.
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4: Derzeit in Osnabrück Innenstadt 22 Grad und in Goldenstedt 23 Grad. Bei uns im Sendegebiet ist es am frühen Nachmittag noch bedeckt, aber mild bei 21 bis 25 Grad. Im weiteren Verlauf lockert die Wolkendecke zeitweise auf. Zum Abend hin bleibt es ruhig, in der Nacht ist örtlich Regen möglich. Morgen startet die Region Osnabrück und das Weser-Ems-Gebiet grau mit örtlich im Regen. Später ist es meist bewölkt bei 14 bis 20 Grad. Am Dienstag halten sich viele Wolken, dazu sind einzelne Regenfälle möglich. Zur Wochenmitte wird es freundlicher mit sonnigen Abschnitten.
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4: Auf der A1 Richtung Münster zwischen Rastplatz Settel und Parkplatz Sonnenhügel 2 Kilometer Stau und stockender Verkehr, Tendenz zunehmend mit 18 Minuten Zeitverlust. Auf der A33 Richtung Bielefeld vor Borglo Kloster Ösede 4 Kilometer stockender Verkehr, langsam abnehmend. Auf der B70 zwischen Abzweig nach Bexten und Abzweig nach Fehnhaus Gefahr durch eine Ölspur in beiden Richtungen. Außerdem wird geblitzt in Mollbergen auf der Waldstraße, in Fechter auf der Straße zum Langenberg sowie in Großen Kneten auf der Wildeshauser Straße. Radio Osnabrück wünscht euch eine gute Fahrt.
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4: Alexander wünscht euch einen schönen Sonntag. Jetzt geht's weiter mit den besten Songs für die Region bei Radio Osnabrück. Freut euch auf Ein Jahr, es geht voran von Fehlfarben, A Night Like This von Caro Emerald und Ray mit Where Is My Husband.

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0: aus Friesoythe auf der B72 Richtung Friesoythe aufgefallen. Er hat trotz Überholverbots andere Fahrzeuge mit deutlich überhöhter Geschwindigkeit überholt. Darunter war auch ein ziviles Polizeiauto. Ein Atemalkoholtest hat 0,71 Promille ergeben. Ein Drogenvortest ist positiv auf THC ausgefallen. Die Polizei hat seinen Führerschein beschlagnahmt und ein Strafverfahren eingeleitet. Gestern Abend sind auf der B401 bei der Mülldeponie Dörpen 3 Menschen schwer verletzt worden. 2 von ihnen schweben in Lebensgefahr. Ein 21-jähriger Mann aus Kluse hat beim Überholen die Kontrolle über seinen BMW verloren. Das Auto ist von der Fahrbahn abgekommen, hat sich überschlagen und ist im Graben gelandet. Der Fahrer und seine beiden Mitfahrerinnen sind in Krankenhäuser gebracht worden. Während der Rettungsarbeiten hat es erhebliche Verkehrsbehinderungen gegeben. In Geeste ist gestern ein 66-jähriger Motorradfahrer schwer verletzt worden. Ein Kleintransporterfahrer hat ihn beim Abbiegen übersehen. Beide Fahrzeuge sind zusammengestoßen. Der Motorradfahrer ist in ein Krankenhaus gebracht worden. Lebensgefahr besteht nach Polizeiangaben nicht. In Sögel ist in der Nacht zu Samstag ein Doppelhaus in Brand geraten. Das Feuer ist im Terrassenbereich eines Wohnhauses ausgebrochen. Es hat auf die Dachstühle beider Haushälften übergegriffen. Verletzt worden ist niemand. Der Schaden liegt bei rund 65.000 Euro. Gestern Abend sind auf einem Feld in Wiedmarschen 24 Strohballen in Brand geraten. Die Feuerwehr ist mit 3 Fahrzeugen und 20 Kräften im Einsatz gewesen. Menschen und größere Sachwerte sind nicht gefährdet gewesen. Der Schaden liegt bei 900 Euro. Die Polizei geht derzeit von Brandstiftung aus. Soweit die Radio Osnabrück Regionalnachrichten. 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
2: In Osnabrück liegen die Temperaturen aktuell bei 23 Grad, in Geeste bei 22 Grad. Vom Teutoburger Wald bis ins Emsland ist es heute Nachmittag meist bedeckt, bei angenehmen 23 bis 25 Grad und kaum Wind. Zum Abend lockert die Wolkendecke stellenweise auf, in der Nacht sind örtliche Schauer möglich.
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2: Auf der A1 Osnabrück Richtung Münster ist vor Lattbergen 1 Kilometer stockender Verkehr. Auf der A33 Osnabrück Richtung Bielefeld ist vor Borklo Kloster Ösede auf 3 Kilometern stockender Verkehr. Zeitverlust 11 Minuten. Außerdem wird geblitzt. In Nordhorn auf der Bentheimer Straße und in Lingen am Mühlengraben, in Fechter am Zum Langenberg sowie in Großenkneten auf der Wildeshauser Straße. Radio Osnabrück wünscht euch eine gute und sichere Fahrt.
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1: Ich bin Babit Büchner. Die SPD macht innerhalb der Bundesregierung Druck für einen besseren Schutz vor Hitze und weiteren Folgen des Klimawandels. Es brauche eine Kraftanstrengung des gesamten Staates, heißt es in einem gemeinsamen Papier der SPD-geführten Ministerien.
2: Bund, Länder, Städte und Gemeinden müssen an einem Strang ziehen beim Klimaschutz. Das ist im deutschen System aber gar nicht so einfach. Dafür müsste das Grundgesetz geändert werden. Etwa damit der Bund Dinge mitfinanzieren kann, die eigentlich in den Händen der Kommunen liegen. Mehr Hitzeschutz in Kliniken oder mehr Grün in Städten. Die SPD-Minister schlagen außerdem einen nationalen Hitzeaktionsplan vor. Allein in diesem Jahr hat die starke Hitze zu mehr als 12.000 Toten geführt. Deutlich mehr als sonst in ganzen Jahren. Thomas Bremser, Redaktion.
1: Vorsichtiges Aufatmen in Monschau. Die Feuerwehr fährt ihren Einsatz dort zurück, weil sich die Lage entspannt hat. Einsatzleiter Philipp Krüger sagte am Morgen:
3: Aktuell steht der Wind noch sehr günstig, sodass die Bereiche im Monschauer Raum nicht im Gefahrenbereich liegen.
1: Das Brandareal im belgischen Hohenfenn reicht nahe an Monschau auf deutscher Seite heran. Momentan sei aber keine Evakuierung geplant, heißt es von der Stadt. Bei einem Unfall mit einem Reisebus aus Polen sind in Ungarn 12 Menschen ums Leben gekommen. Fast 50 weitere wurden zum Teil schwer verletzt, teilte der ungarische Rettungsdienst mit. Der Bus war von der Fahrbahn abgekommen und in den Straßengraben gestürzt. Nach ersten Erkenntnissen der Polizei war der Fahrer am Lenkrad eingeschlafen. Er wurde festgenommen. Nach Medienberichten waren 14 Rettungswagen im Einsatz, um die Verletzten zu bergen. Und zum Sport. Es ist die 5. deutsche Goldmedaille bei der Leichtathletik-EM in Birmingham. Amanal Petros ist zum ersten Mal Marathon-Europameister. Er gewann das Rennen in 2 Stunden, 9 Minuten und 11 Sekunden. Silber ging nach Italien, Bronze an Israel. Am Abend stehen dann die letzten EM-Entscheidungen in Birmingham an, unter anderem im Stabhochsprung der Männer und im Weitsprung der Frauen.
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5: In Osnabrück-Gardlage und in Emsbüren haben wir momentan 23 Grad. Heute Nachmittag ist es im Sendegebiet freundlich mit heiteren Abschnitten. Teils ziehen Wolken durch bei 21 bis 25 Grad. Zum Abend wird es wolkiger, bleibt meist trocken und windarm. In der Nacht sinken die Temperaturen auf 14 bis 18 Grad. Morgen ist es zunächst grau, gebietsweise fällt etwas Regen, später lockert es auf. Am Dienstag wird es zunächst wolkig und örtlich noch nass, am Nachmittag freundlicher. Am Mittwoch kehrt die Sonne häufiger zurück.
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6: Auf der A33 Osnabrück Richtung Bielefeld stockt der Verkehr vor Borkloh Kloster Ösede auf 3 Kilometer. Zeitverlust 12 Minuten. Außerdem wird auf der Bentheimer Straße in Nordhorn geblitzt, sowie zum Langenberg in Vechta.
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6: 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Freut euch auf ein Jahr, es geht voran von Fehlfarben. A Night Like This von Caro Emerald und Ray mit Where Is My Husband.

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1: Im Studio Alexander, guten Tag. In Osnabrück-Lüstringen hat ein Familienstreit gestern Abend einen größeren Polizeieinsatz ausgelöst. Gegen 21.45 Uhr war ein lautstarker Streit gemeldet worden. Ein Mann soll dabei mit einer Waffe auf ein Auto gezielt haben. Ein weiteres Auto fuhr auf Polizeibeamte zu und wurde gestoppt. Die Polizei hat Waffenattrappen, eine Machete, Beamte zu und wurde gestoppt. Die Polizei hat Waffenattrappen, eine Machete und einen Baseballschläger sichergestellt.

0: Auch ein Zivilwagen der Polizei wurde überholt. Ein Alkoholtest ergab 0,71 Promille, ein Drogentest war positiv auf THC. Die Polizei hat den Führerschein beschlagnahmt und ein Strafverfahren eingeleitet. Gestern Abend sind auf der B401 bei der Mülldeponie Dörpen drei Menschen schwer verletzt worden. Ein 21-jähriger Mann verlor beim Überholen die Kontrolle über seinen BMW. Das Auto überschlug sich und blieb im Graben auf dem Dach liegen. Zwei Mitfahrerinnen schweben in Lebensgefahr. Während der Rettungsarbeiten kam es zu erheblichen Verkehrsbeeinträchtigungen. In Sögel ist in der Nacht zu Samstag ein Doppelhaus in Brand geraten. Das Feuer brach im Terrassenbereich eines Hauses aus. Es griff auf die Dachstühle beider Haushälften über. Verletzt wurde niemand. Der Schaden liegt bei rund 65.000 Euro. Im Hürtgenwald in der Eifel kämpft die Feuerwehr weiter gegen einen Waldbrand. Rund 60 Katastrophenschützer aus dem Landkreis Osnabrück sind im Einsatz. Sie beraten die Einsatzleitung und unterstützen die Koordination von Hubschraubern. Rund 1.400 Einsatzkräfte sind vor Ort. Wegen Weltkriegsmunition erfolgen viele Löscharbeiten aus der Luft. Soweit die Radio Osnabrück Regionalnachrichten. 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
2: Im Moment in Osnabrück Fledder 23 Grad und in Lehmbruch ebenfalls 23 Grad. Am Nachmittag wird es heiter bis bewölkt, bei angenehmen 21 bis 25 Grad und kaum Wind. Gegen Abend bleibt es meist trocken, die Wolken nehmen zu und die Temperaturen sinken auf 17 bis 19 Grad.
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2: Hallo liebe Autofahrer. Wegen eines Brandes im Industriegebiet von Espelkamp kommt es zu Geruchsbelästigung und Brandrauch. Schließt Türen und Fenster und schaltet Lüftungs- und Klimageräte aus. Vorsicht auf der A31 Richtung Meppen zwischen Dörpen und Laden. Ein Holzbalken liegt auf dem rechten Fahrstreifen. Auf der A1 Hansa-Linie Osnabrück Richtung Münster staut es sich zwischen Längerich und Lattbergen. Es ist nur ein Blitzer gemeldet auf der Bentheimer Straße in Nordhorn. Gute Fahrt wünscht euch Radio Osnabrück.
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1: Ich bin David Büchner. Die SPD macht Druck für bessere Vorkehrungen zum Schutz vor Hitze und weiteren Folgen des Klimawandels. Dafür brauche es eine gesamtstaatliche Kraftanstrengung, heißt es in einem Papier von SPD-geführten Ministerien. Noch in dieser Wahlperiode solle dafür auch eine Grundgesetzänderung auf den Weg gebracht werden. Die CDU hat aber schon Skepsis deutlich gemacht. Trotz des großen Waldbrands in Belgien ist in der grenznahen Stadt Monschau aktuell keine Evakuierung vorgesehen. Das erklärte eine Stadtsprecherin. Die Feuerfront im belgischen Hohenfenn befindet sich weniger als 2 Kilometer von der deutschen Grenze entfernt.
2: Auch wenn die Flammen nicht weit weg sind, geht man in Monschau aktuell nicht davon aus, dass die Stadt in Gefahr ist, weil der Brand wohl nicht auf deutsches Gebiet übergreifen wird. Trotzdem wird den Bewohnern von 2 Ortsteilen empfohlen, ihr Haus oder ihre Wohnung vorübergehend zu verlassen, weil dort viel schädlicher Rauch aus Belgien hinziehen könnte. Der Brand im Hürtgenwald in der Eifel ist derweil gut unter Kontrolle. Nur einige Glutnester sollen dort noch gelöscht werden. Thomas Brock, Nachrichtenredaktion.
1: Und zum Sport. Nächste Medaille für das deutsche Team bei der Leichtathletik-EM in Birmingham. Am letzten Tag holte Amanal Petros Gold im Marathon. Er gewann das Rennen in 2 Stunden, 9 Minuten und 11 Sekunden.
3: Kurz vor dem Ziel schnappt sich Petros eine Deutschlandfahne aus dem Publikum und läuft damit über die Ziellinie. Völlig verdient gewinnt der Mann von Hannover 96 den anspruchsvollen Marathon und sorgt für die 17. deutsche Medaille bei dieser EM. Petros wurde in Eritrea geboren, flüchtete schon als Kind mit seiner Familie und landete als Jugendlicher in Bielefeld. Ihm tue jetzt alles weh, sagte der 31-Jährige in der ARD. Jetzt wolle er sich erholen mit 1, 2 oder 3 Gläsern Rotwein. Thomas Bremser, Nachrichtenredaktion.
1: Und zum Fußball. Aufstiegsfavorit Wolfsburg hat seinen ersten Saisonsieg in der 2. Fußball-Bundesliga gefeiert. Durch ein spätes Elfmetertor gewann der Erstliga-Absteiger das Niedersachsen-Duell gegen Hannover mit 1:0. Außerdem hat Arminia Bielefeld gegen Aufsteiger Energie Cottbus mit 3:0 gewonnen und Dresden und Darmstadt trennten sich 1:0.
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5: In Alfhausen 24 Grad, in Kappeln ebenfalls 24 Grad. Unter der dichten Wolkendecke ist es heute Nachmittag warm, bei Temperaturen zwischen 21 und 25 Grad. Dazu weht kaum Wind. Zum Abend hin ist der Himmel meist bedeckt, die milde Luft kühlt allmählich ab. Der Radio Osnabrück 3-Tage-Trend. Morgen zeigt es sich zunächst grau, später sind einzelne Auflockerungen möglich, bei 14 bis 20 Grad. Am Dienstag ist der Himmel in der Region Osnabrück und dem Weser-Ems-Gebiet überwiegend bedeckt. Örtlich fällt etwas leichter Regen. Zur Wochenmitte zeigt sich die Sonne dann wieder häufiger.
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6: Vorsicht auf der A1 Hansa-Linie Münster Richtung Osnabrück. Zwischen Lengerich und dem Kreuz Lotte Osnabrück besteht Gefahr durch einen defekten PKW. Denkt an die Rettungsgasse. In Richtung Münster ist vor dem Rastplatz Sättel 1 auf 1 Kilometer stockender Verkehr. Auf der A31 Leer Richtung Meppen liegt zwischen Dörpen und Laaten ein Holzbalken auf dem rechten Fahrstreifen. Wir haben nur einen Blitzer vorliegen in der Bentheimer Straße in Nordhorn.
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9: Willkommen im August 1991. Tim Berners-Lee stellt im Europäischen Kernforschungszentrum CERN die erste Internetseite ins World Wide Web und das Staatsoberhaupt der Sowjetunion, Mikhail Gorbatschow, wird in seiner Datscha während seines Urlaubs auf der Krim von bewaffneten Männern festgesetzt. Und in den Charts war Kim Appleby mit Mama neu dabei, hier in der Retro-Chart-Show.

Bee ist übergeblieben, denn die Mel ist ja leider verstorben. Neu dabei in den Charts mit Mama. Und damit herzlich willkommen in der Retro-Chart-Show. Heute sind wir im August 1991. Das ist die Hitparade von damals, die deutschen Charts. Die wöchentlichen Ausgaben haben wir zusammengerechnet und daraus die Monatscharts gemacht. Ich bin der Jossen, präsentiere ich bis 18 Uhr diese Hitparade. Wir spielen die Neuzugänge im Vergleich zum Vormonat und natürlich die Top 10. Und letzten Monat auf der 1, da stand Wind of Change von den Scorpions. Ob der Song da immer noch steht, das erfahren wir später. Gut, fangen wir mit der Liste. Auf der 50 hatten wir neu Kim Appleby und Mama. Und jetzt 49 neu High Five, I Like the Way.

Neu dabei, It Ain't Over Till It's Over von Lenny Kravitz auf der Nummer 47. Übrigens auf 48 die Bee Gees Secret Love. Und das ist Chesney Hawkes, der war wieder dabei oder neu dabei auf 46 mit seinem damaligen neuen Hit I'm a Man, Not a Boy.

Heute und Jocelyn Brown mit Always There war neu dabei in den Charts auf der 44. 43 ist der nächste neue ABC, haben nach längerer Pause mal wieder einen Song in die Hitparade gebracht. Hier ist Love Conquers All.

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1: Im Studio ist Alexander. Guten Tag. Gestern Abend hat ein Familienstreit in Osnabrück-Lüstringen einen größeren Polizeieinsatz ausgelöst. Anwohner hatten gegen 21.45 Uhr einen lautstarken Streit gemeldet. Ein Mann soll dabei mit einer Waffe auf ein Auto gezielt haben. Später ist ein PKW langsam auf Polizeibeamte zugefahren und erst nach Androhung mit einer Schusswaffe gestoppt worden. Die Polizei hat zwei Waffenattrappen, eine Machete und einen Baseballschläger sichergestellt. Gestern sind auf der A33 Schlachtabfälle aus einem LKW-Anhänger auf die Fahrbahn gelangt. Der Fahrer hat zwischen Borglo, Kloster Ösede und Haderberg stark bremsen müssen. Die Abfälle haben sich auf rund 100 Metern verteilt. Die A33 ist in Richtung Diepholz bis 22.30 Uhr voll gesperrt gewesen. Die Einsatzkräfte haben die Fahrbahn gereinigt und die Ladung umgeladen. Heute Morgen ist ein 22-jähriger Autofahrer auf der B72 bei Emstek durch riskantes Überholen aufgefallen. Er ist mit deutlich überhöhter Geschwindigkeit in Richtung Frieseute unterwegs gewesen. Auch einen Zivilwagen der Polizei hat er trotz Überholverbots überholt. Ein Atemalkoholtest ergab 0,71 Promille. Ein Drogentest fiel positiv auf THC aus. Die Polizei hat seinen Führerschein beschlagnahmt. Gestern Abend sind bei einem Unfall auf der B401 bei der Mülldeponie Dörpen drei Menschen schwer verletzt worden. Zwei Mitfahrerinnen schweben in Lebensgefahr. Ein 21-jähriger Mann hat beim Überholen die Kontrolle über seinen BMW verloren. Das Auto ist von der Straße abgekommen, hat sich überschlagen und ist im Graben gelandet. Die Unfallstelle hat für mehrere Stunden zu erheblichen Verkehrsbehinderungen geführt. In der Nacht zu Samstag ist in Sögel ein Doppelhaus in Brand geraten. Das Feuer ist im Terrassenbereich eines Hauses.

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2: In Osnabrück-Pieje sind es 24 Grad, in Mollbergen ebenfalls 24 Grad. Heute Nachmittag liegt eine dichte Wolkendecke über dem Sendegebiet von Radio Osnabrück. Bei 24 bis 25 Grad ist es angenehm warm. Am Abend bleibt es meist bedeckt und ruhig. In der Nacht hält sich der graue Himmel bei 14 bis 18 Grad.
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2: In Espelkamp und Diepenau kommt es nach einem Brand im Industriegebiet zu Geruchsbelästigung und Brandrauch. Schließt Fenster und Türen, schaltet Lüftungs- und Klimaanlagen aus und meidet das betroffene Gebiet. Vorsicht auf der A1 Hansa-Linie in Richtung Osnabrück zwischen Längerich und dem Kreuz Lotte-Osnabrück. Dort steht ein defekter PKW, denkt an die Rettungsgasse. Auf der A1 in Richtung Osnabrück wird die Anschlussstelle Bramsche ab 20 Uhr wegen Bauarbeiten gesperrt. Eine Umleitung wird eingerichtet, voraussichtlich bis Freitag um 5 Uhr. Auf der A1 in Richtung Münster stockt der Verkehr vor dem Rastplatz Buddenkuhle auf 1 Kilometer. Uns liegt nur ein Blitzer vor, in der Bentheimer Straße in Nordhorn.
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5: Hier ist die zweite halbe Stunde. Wir hatten vorhin ABC Love Conquers All, auf 42 Kraftwerk die Roboter, 41 Seal Future Love Paradise, 40 die Rembrandts Just the Way It Is Baby und jetzt auf 39 in den Charts vom August 1991 neu Blue System Testament Amelia.

0: Damals neu dabei auf der 38, ein Kulthit aus ihrem schwarzen Album Metallica mit Enter Sandman. Etwas härter für den Sonntag, aber wir haben nachher noch so ein Ding bei uns in der Hitparade. 37, Rod Stewart, Rhythm of My Heart, Mark Almond und Soft Cell Tainted Love auf der 36. Und jetzt die 35, hier ist OMD und Pandora's Box.
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Die Gypsy Kings bei La May auf 33, neu in der Hitparade im August 91, 34 übrigens Roxette Joyride. Und wir haben einen Wiedereinsteiger damals, ein Song aus den 80ern, wieder in der Hitparade 91. Frank Zappa war wieder da.

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7: Ich bin Babette Büchner. Die SPD macht innerhalb der Bundesregierung Druck für einen besseren Schutz vor Hitze und weiteren Folgen des Klimawandels. Es brauche eine Kraftanstrengung des gesamten Staates, heißt es in einem gemeinsamen Papier der SPD-geführten Ministerien.
8: Bund, Länder, Städte und Gemeinden müssen an einem Strang ziehen beim Klimaschutz. Das ist im deutschen System aber gar nicht so einfach. Dafür müsste das Grundgesetz geändert werden. Etwa damit der Bund Dinge mitfinanzieren kann, die eigentlich in den Händen der Kommunen liegen. Mehr Hitzeschutz in Kliniken oder mehr Grün in Städten. Die SPD-Minister schlagen außerdem einen nationalen Hitzeaktionsplan vor. Allein in diesem Jahr hat die starke Hitze zu mehr als 12.000 Toten geführt. Deutlich mehr als sonst in ganzen Jahren. Thomas Bremser, Nachrichtenredaktion.
7: Trotz des großen Waldbrands in Belgien ist in der grenznahen Stadt Monschau aktuell keine Evakuierung vorgesehen. Das erklärte eine Stadtsprecherin. Die Feuerfront im belgischen Hohenfenn befindet sich weniger als 2 Kilometer von der deutschen Grenze entfernt.
9: Auch wenn die Flammen nicht weit weg sind, geht man in Monschau aktuell nicht davon aus, dass die Stadt in Gefahr ist, weil der Brand wohl nicht auf deutsches Gebiet übergreifen wird. Trotzdem wird den Bewohnern von 2 Ortsteilen empfohlen, ihr Haus oder ihre Wohnung vorübergehend zu verlassen, weil dort viel schädlicher Rauch aus Belgien hinziehen könnte. Der Brand im Hürtgenwald in der Eifel ist derweil gut unter Kontrolle. Nur einige Glutnester sollen dort noch gelöscht werden. Thomas Brock, Nachrichtenredaktion.
7: Nach dem Ätna-Ausbruch kehrt am Flughafen Catania auf Sizilien wieder Normalität ein. Die meisten Ankünfte und Abflüge finden wieder wie geplant statt, zeigt die Webseite des Airports. Einige Flüge, auch nach Deutschland, wurden aber auch heute noch gestrichen. Die Warnstufe für die vulkanische Aktivität war gestern von Rot auf Orange herabgestuft worden. Daraufhin hatte der Flughafenbetreiber den Betrieb wieder aufgenommen. Und zum Sport. Für Wolfsburg gab es den ersten Saisonsieg in der 2. Fußball-Bundesliga. Durch ein spätes Elfmetertor gewann die Mannschaft das Niedersachsen-Duell gegen Hannover mit 1:0. Außerdem gewann Bielefeld sein erstes Heimspiel unter dem neuen Trainer Oliver Kirch. Gegen Aufsteiger Energie Cottbus stand es am Ende 3:0. Dresden und Darmstadt trennten sich 1:0.
10: Unser Wetter für Osnabrück und die Weser-Ems-Region. In Osnabrückhafen und in Werte sind es aktuell jeweils 24 Grad. Zwischen Emsland und Osnabrück ist der Himmel am Nachmittag bedeckt, bei rund 24 Grad und leichtem Wind. Zum Abend bleibt es überwiegend grau, die Temperaturen liegen zwischen 17 und 24 Grad. In der Nacht ist örtlich etwas Regen möglich. Der Radio Osnabrück 3-Tage-Trend. Morgen beginnt es vielfach grau, örtlich mit etwas Regen. Später lockert es etwas auf, bei Temperaturen zwischen 14 und 20 Grad. Am Dienstag wird es zunächst wolkig, mit einzelnen leichten Schauern und etwas kühler. Zur Wochenmitte wird es wieder freundlicher, mit längeren sonnigen Abschnitten.
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12: Hallo lieber Autofahrer. In Espelkamp und Diepenau kommt es durch ein Brandereignis im Industriegebiet von Espelkamp zu Geruchsbelästigung und Brandrauch. Schließt Türen und Fenster, schaltet Lüftungs- und Klimageräte aus und meidet das betroffene Gebiet. Auf der A1 Hansa-Linie Münster Richtung Osnabrück besteht zwischen Längerich und dem Kreuz Lotte-Osnabrück Gefahr durch einen defekten Pkw. Denkt an die Rettungsgasse. Auf der A2 Dortmund-Hannover besteht zwischen Bad Nenndorf und Wunsdorf-Kohlenfeld in beiden Richtungen Gefahr durch Personen auf der Fahrbahn. Auf der A1 Bremen Richtung Osnabrück wird ab 20 Uhr die Anschlussstelle Bramsche wegen Bauarbeiten bis Freitag um 5 Uhr gesperrt. Eine Umleitung wird eingerichtet. Geblitzt wird nur an einer Stelle, auf der Bentheimer Straße in Nordhorn.
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14: Sonntagnachmittag, ihr wisst hier bei Radio Osnabrück, Zeit für die Retro-Charts. Wir hatten vorhin Share, Love and Understanding und jetzt haben wir einen Neuzugang von William Latour, alias Latour, mit dem Song People Are Still Having Sex. Der Song ist neu auf der 30.

Radio Osnabrück, die Retro Chart Show. Das war Mark Cohn auf der 29 neue Walking in Memphis. Davor hört ihr die 30 People Are Still Having Sex Latour. 28 Chesney Hawks, The One and Only und Sailor waren wieder da auf 27 mit ihrem Sommerhit La Cumbia.

hey, jawohl, Achim Reichel mit dem Party-Hit überhaupt. War neu dabei in den Charts auf der Position Numero 22. Retro-Chart schon, wir hörten auf der Position Nummer 27 Sailor La Cumbia, 26 Time to Time, der Tanzpirator, 25 Homeless mit Gypsy Woman, Erasure und Chorus, die 24, 23 Rod Stewart, The Motown Song, 22 Achim Reichel, Aloha, hier Hit, 21 Carl Keaton, Love's Burn von 9 auf 20, Della Soul, Ring, Ring, Ring. 19 ist OMD, Sailing on the Seven Seas und jetzt nur auf 18 Heavy D and the Boys, Now That We Found Love.

KLF und Last Train to Transcentral. Roxette Fading Like a Flower auf der 6, 16 von 5. 15 R.E.M. Shiny Happy People. Rush Rush Paula Abdul 14, 13 Extreme More Than Words. Do the Limbo Dance. David Hasselhoff auf der 12 und auf der Position 11 von der 10. Amy Grant Baby Baby und hier sind die Top 10.

10 von 4 Zuckere und Paul Young, Sensor und Adonna. 9 von 8 Jesus Loves You, Bowdown Mister. Und jetzt auf 8 neu Guns N' Roses aus dem Film Terminator 2. Hier ist You Could Be Mine.

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1: Im Studio Alexander, guten Abend. Gestern Abend hat ein Familienstreit in Osnabrück-Lüstringen einen größeren Polizeieinsatz ausgelöst. Ein Mann soll mit einer Waffe auf ein Auto gezielt haben. Später ist ein PKW langsam auf Polizeibeamte zugefahren. Die Insassen, ein 67-Jähriger und sein 29-jähriger Sohn, sind ausgestiegen. Die Polizei hat Waffenattrappen, eine Machete und einen Baseballschläger sichergestellt. Gestern hat ein LKW auf der A33 Schlachtabfälle verloren. Die Abfälle haben sich zwischen Borkloh-Kloster Ösede und Haderberg auf rund 100 Metern verteilt. Der Fahrer hatte zuvor verkehrsbedingt gebremst. Die A33 ist bis 22.30 Uhr voll gesperrt gewesen. Die Einsatzkräfte haben die Fahrbahn gereinigt und die Abfälle umgeladen. Heute Morgen hat die Polizei bei Emsteck einen 22-jährigen Autofahrer gestoppt. Er war auf der B72 Richtung Frieseute mit hoher Geschwindigkeit trotz Überholverbots unterwegs. Auch einen Zivilwagen der Polizei hat er überholt. Ein Atemalkoholtest hat 0,71 Promille ergeben. Ein Drogentest ist positiv auf THC ausgefallen. Die Polizei hat seinen Führerschein beschlagnahmt. Gestern Abend sind auf der B401 bei der Mülldeponie Dörpen drei Menschen schwer verletzt worden. Zwei Mitfahrerinnen schweben in Lebensgefahr. Ein 21-jähriger Autofahrer hat beim Überholen die Kontrolle über seinen BMW verloren. Das Fahrzeug hat sich überschlagen und ist im Graben auf dem Dach liegen geblieben. Die B401 ist während der Rettungsarbeiten stark beeinträchtigt gewesen. In der Nacht zu Samstag hat ein Feuer ein Doppelhaus in Sögel schwer beschädigt. Der Brand ist im Terrassenbereich eines Hauses ausgebrochen. Die Flammen haben auf die Dachstühle beider Haushälften übergegriffen. Verletzt worden ist niemand. Der Schaden liegt bei rund 65.000 Euro. Heute Morgen ist ein 31-jähriger Radfahrer auf der Straße Westenfeld tödlich verunglückt. Der Mann aus Altenberge ist aus bislang unbekannter Ursache gestürzt. Die Polizei hat ein spezialisiertes Unfallaufnahmeteam eingesetzt. Die Straße Westenfeld ist für die Unfallaufnahme gesperrt. Die Ermittlungen zur Unfallursache laufen. Soweit die Radio Osnabrück Regionalnachrichten. 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
1: In Osterkappeln und Herzlake sind es aktuell 23 Grad. Am frühen Abend ist es bei uns Herzlake sind es aktuell 23 Grad. Am frühen Abend ist es bei uns dicht bewölkt bei warmen 23 bis 25 Grad.

0: Uhr die Anschlussstelle Bramsche wegen Bauarbeiten bis Freitag um 5 Uhr gesperrt. Eine Umleitung wird eingerichtet. Im Kreis Diepholz sind die K28 und die L345 zwischen Abzweig nach Brockum und Abzweig nach Kellenberg wegen eines Unfalls gesperrt. Es ist nur ein Blitzer auf der Bentheimer Straße in Nordhorn gemeldet.
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3: Hier sind sie, die größten Hits im August 1991. Auf der 7 von 6, Color Me Bad, I Wanna Sex

Der Krebsleider schon 2000 gestorben, hatte 91 einen Hit zusammen mit Gundula. Ich bin der Marin, das war eine Kunstfigur von ihm. Und da hat er eine Platte gemacht und das wurde ein riesen Hit. Platz 6 neu. Und hier sind die ersten 5.

eine Mörderkombi, Kevin Costner und Bryan Adams. Kevin Costner war Robin Hood und der gute Bryan hat die Musik gemacht. Everything I do it for you. Ein Riesenhit. Wird auch bei uns in Deutschland noch ein Riesenhit, aber damals im August neu auf der 4. Hier ist die 3, Crystal Waters, Gypsy Woman.

Nahe war der Top-Einsteiger auf der 2. Barcardi Feeling oder auch Summer Dreaming für die Leute, die jetzt keine Werbung bezahlen wollen. So, das war sie schon wieder. Die Retro-Chart-Show auf der 1 tut sich nichts. Da stehen weiterhin die Scorpions Wind of Change. Ich bin Ayost, wünsche eine schöne Woche. Nächste Woche gehen wir übrigens in August 96 und hier ist die 1. Wir flöten uns wieder ein mit den Scorpions.

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6: Ich bin Babette Büchner. Gute Nachrichten aus NRW. Der Waldbrand im Hürtgenwald ist unter Kontrolle. Das sagte Landrat Ralf Nolten. Auch in Monschau an der belgischen Grenze hat die Feuerwehr ihren Einsatz zurückgefahren. Allerdings ist die Feuerfront im belgischen Hohenfenn nah an die deutsche Grenze herangekommen.
7: Die Feuerfront ist aktuell noch etwa 1,5 Kilometer von der Grenze entfernt, aber die Einsatzkräfte gehen aktuell davon aus, dass der größte Brand in der belgischen Geschichte nicht übergreifen wird. Allerdings belastet der Brandrauch die Luft in einigen Orten, deshalb sollten die Bewohner den Tag lieber woanders verbringen. Thomas Bremser, Nachrichtenredaktion.
6: Die SPD kämpft mit schwachen Umfragewerten und interner Kritik. SPD-Chef Lars Klingbeil hat den Kurs seiner Partei in der schwarz-roten Bundesregierung jetzt verteidigt.
8: An der SPD-Basis rumort es. In den Umfragen geht es eher nach unten und das vor den wichtigen Landtagswahlen im September. Außerdem finden viele, dass sich die Partei in der Koalition nicht genug durchsetzt. Zuletzt wurde deshalb auch die Kritik an den Parteichefs Baas und Klingbeil immer lauter und es gab Rufe nach einem Sonderparteitag. Den lehnt Klingbeil ab und er verteidigt die Kompromisse mit der Union. Die demokratische Mitte dürfe jetzt nicht streiten, sondern müsse das Land auf Vordermann bringen und so auch verhindern, dass die Rechtsextremen die Macht übernehmen. Aus Berlin, Thomas Brockt.
6: Der SPD-Vorstoß für eine Klimagemeinschaftsaufgabe im Grundgesetz stößt bei der CDU auf Skepsis. Unionsfraktionsvize Klaus Mack sagte der Rheinischen Post, im Koalitionsvertrag sei zunächst nur vereinbart worden, die Einführung zu prüfen. Ob dann eine Grundgesetzänderung sinnvoll sei, könne erst ein konkreter Vorschlag zeigen. Man habe aber schon jetzt Instrumente und Mittel, die man unbürokratisch und praxisnah nutzen sollte, etwa aus dem Sondervermögen Infrastruktur. Und zum Sport. In der zweiten Fußball-Bundesliga hat Wolfsburg im Niedersachsen-Duell mit 1:0 gegen Hannover gewonnen. Außerdem setzte sich Bielefeld mit 3:0 gegen Cottbus durch und Dresden gewann mit 1:0 gegen Darmstadt.
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9: In Bramsche sind es 24 Grad, in Salzbergen 23 Grad. Zum frühen Abend liegt eine geschlossene Wolkendecke über dem Land. Bei angenehmen 23 bis 25 Grad ist es trocken und der Wind weht leicht. In den Abendstunden ist es bedeckt. Die Temperaturen gehen nur langsam zurück. Der Drei-Tage-Trend. Morgen wird es grau und meist wolkenreich. Am Nachmittag sind kurze, freundliche Abschnitte möglich. Mit 14 bis 20 Grad ist es deutlich frischer. Der Wind frischt zeitweise auf. Am Dienstag ist der Himmel überwiegend grau, stellenweise fällt etwas Regen. Zur Wochenmitte setzt sich freundlicheres Wetter mit zeitweise Sonne durch. Es ist angenehm mild.
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10: In Espelkamp bis nach Diepenau kommt es durch ein Brandereignis im Industriegebiet zu Geruchsbelästigung und Brandrauch. Haltet Türen und Fenster geschlossen und schaltet Lüftungen und Klimaanlagen aus. Meidet das betroffene Gebiet. Vorsicht auf der A1 Osnabrück Richtung Bremen. Zwischen Osnabrück Nord und Bramsche liegt ein Plastikteil auf der Fahrbahn. Vorsicht auf der A1 Bremen Richtung Osnabrück. Die Anschlussstelle Bramsche ist ab 20 Uhr wegen Bauarbeiten bis Freitag um 5 Uhr gesperrt. Eine Umleitung ist eingerichtet. Vorsicht auf der A30 Bad Oeynhausen Richtung Osnabrück. Zwischen Bad Oeynhausen Nord und Gohfeld steht ein defekter PKW auf dem Standstreifen. Auf der K28 und der L345 ist zwischen Abzweig nach Brockum und Abzweig nach Kellenberg wegen einer Unfallaufnahme gesperrt. Geschwindigkeitsmessungen wurden uns aktuell keine gemeldet.
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9: Starten wir durch. Ich bin Nadine bei Radio Osnabrück. Nonstop-Hits ohne Umwege für euch im Radio. Egal ob im Auto, bei der Arbeit oder zu Hause. Für euch jetzt ein Jahr Es geht voran von Fehlfarben, A Night Like This von Caro Emerald und Where Is My Husband von Ray. Die Musik eures Lebens.

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1: In Bad Essen und Emscheck liegen die Temperaturen aktuell bei 23 Grad. Heute Abend liegt über dem Sendegebiet von Radio Osnabrück eine dichte Wolkendecke bei warmen 22 bis 24 Grad und leichtem Wind. In der Nacht ist es überwiegend bewölkt, örtlich fällt etwas Regen.
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1: Hallo, liebe Autofahrer. In Espelkamp und bis nach Diepenau kommt es nach einem Brandereignis im Industriegebiet zu Geruchsbelästigung und Brandrauch. Es besteht keine akute Gefahr. Schließt Türen und Fenster und schaltet Lüftungs- und Klimageräte aus. Meidet das betroffene Gebiet. Auf der A1 in Richtung Osnabrück wird ab 20 Uhr die Anschlussstelle Bramsche wegen Bauarbeiten gesperrt. Eine Umleitung ist eingerichtet. Die Sperrung dauert bis Freitag um 5 Uhr. Auf der A30 in Richtung Osnabrück steht zwischen Bad Oeynhausen Nord und Gohfeld ein defektes Auto auf dem Standstreifen. Vorsicht auf der A31 in Richtung Lingen-Ems. Zwischen dem Kreuz Schüttdorf und Emsbüren liegen Reifenteile auf dem rechten Fahrstreifen und dem Standstreifen. Die Unfallstelle auf der K28 und der L345 zwischen Abzweig nach Brockum und Abzweig nach Kellenberg wurde geräumt.
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1: Ich bin Babette Büchner. Wegen eines Waldbrands ist ein Teil der Gemeinde Gebertshain in Rheinland-Pfalz evakuiert worden. Das Feuer habe sich bis auf rund 20 Meter an die ersten Häuser ausgebreitet, sagte eine Sprecherin. Gute Nachrichten gibt es dagegen aus NRW. Der größte Waldbrand in der Geschichte des Landes im Hürtgenwald ist nun unter Kontrolle.
2: Nach dem tagelangen Großeinsatz im Hürtgenwald kann dort nun wohl endgültig aufgeatmet werden. Offene Flammen gibt es nicht mehr. Und rund um das betroffene Gebiet gibt es jetzt auch eine Schneise, die ein Ausbreiten möglicher Brände verhindern soll. In Monschau, weiter südwestlich, gibt es auch vorsichtige Entspannung. Hinter der nahen Grenze in Belgien, im Hohen Venn, lodert zwar weiter ein großer Brand. Im Moment geht die Feuerwehr aber nicht davon aus, dass die Flammen deutsches Gebiet erreichen. Evakuierungen sind deshalb vorerst nicht geplant. Thomas Brock, Nachrichtenredaktion.
1: Nach den Landtagswahlen in Sachsen-Anhalt und Mecklenburg-Vorpommern könnte es schwierig werden, Mehrheiten ohne die AfD zu bilden. Grünen-Chef Felix Banatschak fordert von der CDU daher Gesprächsbereitschaft, auch mit der Linkspartei über eine mögliche Regierungsbildung. Er sagte im ZDF-Sommerinterview:
3: In einer Situation, in der man befürchten muss, dass am Ende Antidemokraten und Verfassungsfeinde Einfluss auf die Politik bekommen, müssen Demokraten miteinander gesprächsfähig sein.
1: Das erwarte er von Linken, SPD und von der Union, so Banatschak weiter. Der SPD-Vorstoß für eine Klimagemeinschaftsaufgabe im Grundgesetz stößt bei der CDU auf Skepsis. Unionsfraktionsvize Klaus Mack sagte der Rheinischen Post, im Koalitionsvertrag sei zunächst nur vereinbart, die Einführung zu prüfen. Erst ein konkreter Vorschlag zeige, ob eine Grundgesetzänderung sinnvoll sei. Man habe schon heute Instrumente und Mittel, die man unbürokratisch und praxisnah nutzen sollte, etwa aus dem Sondervermögen Infrastruktur. Und zum Sport. In der zweiten Fußball-Bundesliga hat Wolfsburg im Niedersachsen-Duell mit 1:0 gegen Hannover gewonnen. Außerdem setzte sich Bielefeld mit 3:0 gegen Cottbus durch und Dresden gewann mit 1:0 gegen Darmstadt.
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5: In Rieste 23 Grad, in Lastrup ebenfalls 23 Grad. Heute Abend liegt eine dichte Wolkendecke über dem Land, bei leichtem Wind und milden 21 bis 24 Grad. Im Sendegebiet von Radio Osnabrück hält sich die Bewölkung bis Mitternacht. Die Nacht ist ruhig und mild. Der Radio Osnabrück 3-Tage-Trend. Morgen zeigt sich der Tag erst grau, später gibt es freundliche Auflockerungen bei 14 bis 20 Grad. Am Dienstag ist es überwiegend bewölkt und etwas kühler. Zur Wochenmitte zeigt sich wieder häufiger die Sonne.
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6: Vorsicht auf der L341 zwischen Heckenhäusen und Beckeln. In beiden Richtungen ist ein Rollstuhlfahrer auf der Fahrbahn. Nur ein Blitzer ist derzeit aufgebaut, auf der B51 bei Belm. Radio Osnabrück wünscht euch eine gute und sichere Fahrt.
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5: 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Für euch am Mikro Nadine. Ich begleite euch noch bis Mitternacht auf Radio Osnabrück, von Schaumburg bis ins Saterland mit lokalen News aus erster Hand. Wir haben wieder nur die größten Hits für euch rausgesucht. Freut euch auf Fehlfarben mit Ein Jahr, es geht voran, A Night Like This von Caro Emerald und Ray mit Where Is My Husband. Und jetzt zurück zur Musik.

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1: Aktuell melden Osnabrück, Schöllerberg und Sögel jeweils 23 Grad. Zum Abend hin liegt eine dichte Wolkendecke bei 20 bis 24 Grad und leichtem Wind. In der Nacht ist es überwiegend bedeckt, örtlich fällt etwas Regen.
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1: Hallo liebe Autofahrer. In Bückeburg kann es durch Brandrauch aus Espelkamp zu Geruchsbelästigung kommen. Es ist nur ein Blitzer gemeldet auf der B51 bei Belm.
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4: 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Im Studio für euch heute Abend Nadine. Zwischen Ems und Weser läuft bei Radio Osnabrück, was ihr wirklich hören wollt. Also aufdrehen.

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1: Ich bin Babette Büchner. Ein Waldbrand im rheinland-pfälzischen Westerwald bedroht nicht mehr unmittelbar Wohngebäude. Die Evakuierung wurde aufgehoben. Rund 300 Einsatzkräfte kämpfen dort gegen die Flammen. Gute Nachrichten gibt es auch aus NRW. Der größte Waldbrand in der Geschichte des Landes im Hürtgenwald ist nun unter Kontrolle. Auch in Monschau an der belgischen Grenze hat die Feuerwehr ihren Einsatz zurückgefahren. Es wird nicht damit gerechnet, dass die Flammen von Belgien aus auf deutsches Gebiet übergreifen. Die Umfragewerte sind schwach und es gibt intern Kritik. SPD-Chef Lars Klingbeil hat daher bei einer Veranstaltung der rheinland-pfälzischen SPD für den Kurs seiner Partei in der schwarz-roten Bundesregierung geworben.
2: An der SPD-Basis rumort es. In den Umfragen geht es eher nach unten und das vor den wichtigen Landtagswahlen im September. Außerdem finden viele, dass sich die Partei in der Koalition nicht genug durchsetzt. Zuletzt wurde deshalb auch die Kritik an den Parteichefs Baas und Klingbeil immer lauter und es gab Rufe nach einem Sonderparteitag. Den lehnt Klingbeil ab und er verteidigt die Kompromisse mit der Union. Die demokratische Mitte dürfe jetzt nicht streiten, sondern müsse das Land auf Vordermann bringen und so auch verhindern, dass die Rechtsextremen die Macht übernehmen. Aus Berlin, Thomas Brockt.
1: Grünen-Chef Felix Banatschak fordert von der CDU nach den Ostlandtagswahlen Gesprächsbereitschaft, auch mit der Linkspartei, über eine mögliche Regierungsbildung ohne die AfD. Er sagte im ZDF-Sommerinterview:
3: Man kann der Politik der Linken kritisch gegenüber eingestellt sein. Und dass zwischen der CDU und der Linken große Differenzen bestehen, ist ja klar. Aber Heidi Reicheneck will nicht die Mauer wieder aufbauen und Heidi Reicheneck will auch nicht massenhaft Menschen aus Deutschland ausweisen. Sie will nicht am Ende die Grundfesten der Demokratie einreißen.
1: Nach den Landtagswahlen in Sachsen-Anhalt und Mecklenburg-Vorpommern könnte es schwierig werden, Mehrheiten ohne die AfD zu bilden. Und zum Sport. In der zweiten Fußball-Bundesliga hat Wolfsburg seinen ersten Saisonsieg eingefahren. Im Niedersachsen-Duell setzte sich die Mannschaft mit 1:0 gegen Hannover durch. Außerdem gewann Dresden mit 1:0 gegen Darmstadt und Bielefeld mit 3:0 gegen Cottbus.
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4: In Osnabrücks Sonnenhügel sind es aktuell 23 Grad. In Barnsdorf 21 Grad. Vom Teutoburger Wald bis ins Emsland ist es heute Abend dicht bewölkt. Bei angenehmen 21 bis 23 Grad weht nur schwacher Wind. In der Nacht ist der Himmel meist grau. Örtlich fällt etwas Nieselregen. Der Radio Osnabrück 3-Tage-Trend. Morgen wird es überwiegend trüb, zeitweise fällt leichter Regen, der Wind frischt auf und die Temperaturen liegen zwischen 13 und 19 Grad. Am Dienstag bleibt es feucht und grau, einzelne Regenfälle sind möglich. Zur Wochenmitte wird es freundlicher mit sonnigen Abschnitten, gebietsweise bleiben jedoch dichtere Wolken.
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5: Auf der A1 Bremen Richtung Osnabrück ist die Anschlussstelle Bramsche wegen Bauarbeiten gesperrt. Umleitung über die Anschlussstelle Osnabrück Nord bis Freitag um 5 Uhr. Vorsicht auf der A31 Leer Richtung Meppen zwischen Dörpen und Laten. Ein defektes Fahrzeug steht auf dem Standstreifen. Außerdem wird auf der A1 bei Barkum und auf der B51 bei Belm geblitzt. Gute Fahrt wünscht euch Radio Osnabrück.
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4: KI. Im Studio für euch heute Abend ist Nadine. Der Sonntag liegt in den letzten Stunden. Gute Laune zwischen Ems und Weser gibt es bei Radio Osnabrück. Jetzt mit mehr Lieblingssongs und weniger Gelaber. Für euch Fehlfarben mit Ein Jahr, es geht voran, A Night Like This von Caro Emerald und Ray mit Where is my husband? Also, aufdrehen!

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1: In Bad Lahr sind es 22 Grad, in Löningen 21 Grad. Heute Abend liegen über der Region dichte Wolken. Bei kaum Wind ist es mild und trocken, bei 21 bis 22 Grad. Im Sendegebiet von Radio Osnabrück ist es in der Nacht überwiegend bedeckt und ruhig. Örtlich ist etwas Nieselregen möglich.
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1: Hallo lieber Autofahrer. Auf der A1 Bremen Richtung Osnabrück ist die Anschlussstelle Bramsche wegen Bauarbeiten gesperrt. Die Umleitung führt über die Anschlussstelle Osnabrück Nord, voraussichtlich bis Freitag um 5 Uhr. Vorsicht auf der A31 Leer Richtung Meppen zwischen Dörpen und Laten. Dort steht ein defektes Fahrzeug auf dem Standstreifen. Wir haben nur einen Blitzer vorliegen, auf der A1 bei Barkum. Gute Fahrt wünscht euch Radio Osnabrück.
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4: KI. Für euch am Mikro Nadine, ich begleite euch noch bis Mitternacht auf Radio Osnabrück. Und jetzt zurück zur Musik.

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1: Ich bin Babit Büchner. Mehr als 2700 Hektar stehen in Belgien in Flammen. Nun haben die Behörden auch deutsche Einsatzkräfte angefordert. Die Unterstützung sei bereits angelaufen, teilte die Städteregion Aachen mit. Der größte Waldbrand in der Geschichte Nordrhein-Westfalens im Hürtgenwald ist unterdessen unter Kontrolle.
2: Nach dem tagelangen Großeinsatz im Hürtgenwald kann dort nun wohl endgültig aufgeatmet werden. Offene Flammen gibt es nicht mehr. Und rund um das betroffene Gebiet gibt es jetzt auch eine Schneise, die ein Ausbreiten möglicher Brände verhindern soll. In Monschau, weiter südwestlich, gibt es auch vorsichtige Entspannung. Hinter der nahen Grenze in Belgien, im Hohen Venn, lodert zwar weiter ein großer Brand. Im Moment geht die Feuerwehr aber nicht davon aus, dass die Flammen deutsches Gebiet erreichen. Thomas Brock, Nachrichtenredaktion.
1: Grünen-Chef Felix Banatschak fordert von der CDU nach den Ostlandtagswahlen Gesprächsbereitschaft, auch mit der Linkspartei über eine mögliche Regierungsbildung ohne die AfD. Er sagte im ZDF-Sommerinterview:
3: Man kann der Politik der Linken kritisch gegenüber eingestellt sein und dass zwischen der CDU und der Linken große Differenzen bestehen, ist ja klar. Aber Heidi Reicheneck will nicht die Mauer wieder aufbauen und Heidi Reicheneck will auch nicht massenhaft Menschen aus Deutschland ausweisen. Sie will nicht am Ende die Grundfesten der Demokratie einreißen.
1: Nach den Landtagswahlen in Sachsen-Anhalt und Mecklenburg-Vorpommern könnte es schwierig werden, Mehrheiten ohne die AfD zu bilden. Israel lehnt den Fahrplan des Gaza-Friedensrats klar ab. US-Unterhändler Jared Kushner bemüht sich in der Region trotzdem um Fortschritte und führte Gespräche über die Zukunft des Gazastreifens. In Ägypten traf er Präsident al-Sisi. Kushner werde in Ägypten außerdem eine Hamas-Delegation treffen, hieß es aus Kreisen der islamistischen Terrororganisation. Anschließend reise er weiter zu Gesprächen in Israel. Und zum Sport. Bei der Schwimm-EM in Paris hat Isabel Gose Silber über 400 Meter Freistil gewonnen. Die 24-Jährige schlug hinter der überragenden Italienerin Simona Quadarella an. Dritte wurde Goses Teamkollegin Maja Werner. Bei den Männern gewann Lukas Mertens ebenfalls Bronze über 400 Meter Freistil.
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4: Im Moment in Quakenbrück 21 Grad und in Hüde ebenfalls 21 Grad. Zwischen Emsland und Osnabrück liegt heute Abend meist eine dichte Wolkendecke. Örtlich zeigt sich noch ein heller Streifen. Bei kaum Wind und angenehmen 20 bis 22 Grad. In der Nacht ist es überwiegend bedeckt. Die Temperaturen sinken auf 14 bis 17 Grad. Der 3-Tage-Trend bei Radio Osnabrück. Morgen beginnt grau und zeitweise nass. Später sind regional einige Auflockerungen möglich. Am Dienstag zeigt sich der Himmel eher trüb. Dazu gibt es örtlich etwas Regen oder einzelne Schauer. Zur Wochenmitte setzt sich die wechselhafte Wetterlage fort. Im Norden und Westen sind aber häufiger freundliche Abschnitte möglich.
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5: Auf der A1 Bremen Richtung Osnabrück ist die Anschlussstelle Bramsche wegen Bauarbeiten gesperrt. Die Umleitung führt über die Anschlussstelle Osnabrück Nord. Die Sperrung dauert bis Freitag um 5 Uhr. Außerdem wird auf der A1 bei Barkum sowie am Fahrener Damm in Glockenburg geblitzt. Gute Fahrt wünscht euch Radio Osnabrück.
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4: KI. Für euch am Mikro Nadine. Ich begleite euch gut gelaunt durch den Sonntagabend zwischen Ems und Weser. Ob 80er, 90er oder aktuelle Hits, in dieser Stunde ist alles mit dabei. Jetzt hört ihr Fehlfarben mit Ein Jahr, es geht voran, A Night Like This von Caro Emerald und Ray mit Where is my husband? So klingt Radio Osnabrück.

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1: In Merzen sind es 20 Grad, in Diepholz 19 Grad. Über dem Abendhimmel liegen dichte Wolken. Örtlich gibt es noch einen freundlichen Streifen. Bei milden 18 bis 21 Grad bleibt es meist trocken. Der Wind ist kaum spürbar. Im Sendegebiet von Radio Osnabrück nimmt die Bewölkung in der Nacht zu. Es bleibt ruhig.
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1: Am Fahrener Damm in Kloppenburg sowie auf der A1 bei Barkum wird geblitzt.
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5: Im Studio für euch Nadine, einen schönen guten Abend bei Radio Osnabrück. Noch bis Mitternacht begleite ich euch durch den Abend. Los geht es.

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1: Ich bin Dirk Zeitler. Die belgischen Behörden haben zur Bekämpfung des größten Waldbrands in der Geschichte des Landes Einsatzkräfte aus Deutschland angefordert. Die Unterstützung sei bereits angelaufen, teilte die Städteregion Aachen mit. Die Einsatzkräfte sollen bei Küchelscheid eingesetzt werden, einem belgischen Nachbarort Monschaus.
2: Es ist ein riesiges Feuer im Hohen Venn, einem Moorgebiet in Belgien, dicht hinter der deutschen Grenze. Mehr als 2700 Hektar stehen dort in Flammen. Belgien setzt auf Hilfe aus dem Ausland. Nun sollen auch deutsche Einsatzkräfte unterstützen. Von Deutschland selbst war das Feuer zuletzt 1,5 Kilometer entfernt. Die befürchteten Evakuierungen in Monschau waren bislang nicht nötig, weil der Wind von dem Ort wegwehte. Das kann sich aber auch schnell wieder ändern. Thomas Brock, Nachrichtenredaktion.
1: Die SPD macht innerhalb der Bundesregierung Druck für einen besseren Schutz vor Hitze, Niedrigwasser und weiteren Folgen des Klimawandels. Es brauche eine Kraftanstrengung des gesamten Staates, heißt es in einem Papier von SPD-geführten Ministerien.
3: Bund, Länder, Städte und Gemeinden müssen an einem Strang ziehen beim Klimaschutz. Das ist im deutschen System aber gar nicht so einfach. Dafür müsste das Grundgesetz geändert werden. Etwa damit der Bund Dinge mitfinanzieren kann, die eigentlich in den Händen der Kommunen liegen. Mehr Hitzeschutz in Kliniken oder mehr Grün in Städten. Die SPD-Minister schlagen außerdem einen nationalen Hitzeaktionsplan vor. Allein in diesem Jahr hat die starke Hitze zu mehr als 12.000 Toten geführt. Deutlich mehr als sonst in ganzen Jahren. Thomas Bremser, Nachrichtenredaktion.
1: Die iranische Armee setzt nach einem Bericht des Nachrichtenportals Awash ein Kopfgeld von umgerechnet 25.000 Euro für jeden getöteten oder gefangenen genommenen US-Soldaten aus. Demnach verdoppelt sich die Summe, wenn Frauen amerikanische Soldaten gefangen nehmen oder töten. Das Kopfgeld sei vom Oberbefehlshaber der regulären iranischen Armee ausgelobt worden, heißt es. Zum Sport. Isabel Gose hat EM-Silber über 400 Meter Freistil gewonnen. Die 24-Jährige schlug in Paris hinter der überragenden Italienerin Simona Quadarella an. Dritte wurde Goses Teamkollegin Maja Werner. Bei den Männern gewann Lukas Mertens EM-Bronze über 400 Meter Freistil.
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4: In Osnabrück-Eversburg und in Lempförde sind es aktuell jeweils 20 Grad. Am späten Abend ziehen Wolkenfelder durch, bei milden 18 bis 21 Grad und kaum Wind. Die Nacht bleibt meist bewölkt, aber trocken und ruhig. Morgen beginnt es vielerorts grau mit zeitweisem Regen. Am Nachmittag wird es wolkenreich bei 14 bis 18 Grad. Am Dienstag ist es zunächst trüb, später sind Auflockerungen möglich, im Bergland auch einzelne Schauer. Zur Wochenmitte gibt es besonders im Westen häufiger Sonne, weiter östlich bleibt es wolkiger.
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5: Vorsicht auf der A1 Bremen-Osnabrück zwischen Groß-Ippener und Wildeshausen-Nord. In beiden Richtungen befinden sich Rehe auf der Fahrbahn. In Richtung Osnabrück ist die Anschlussstelle Bramsche wegen Bauarbeiten gesperrt. Die Umleitung führt über die Anschlussstelle Osnabrück-Nord. Die Sperrung dauert bis Freitag um 5 Uhr. Außerdem wird auf der A1 bei Barkum und am Fahrener Damm in Kloppenburg geblitzt.
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4: Ich bin Nadine, von hier für euch. Und diese Stunde ist für alle, die heute Abend noch arbeiten müssen. Mehr Abwechslung, mehr Hits, einfach mehr Radio Osnabrück. Für euch Fehlfarben mit Ein Jahr, es geht voran. A Night Like This von Caro Emerald und Ray mit Where is my Husband? Viel Spaß!

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1: In Osnabrück-Schöllerberg sind es 19 Grad, in Haaren 17. Zwischen Emsland und Osnabrück ist es am späten Abend noch mild bei 17 bis 21 Grad. Dazu gibt es Wolken und kurze Auflockerungen. In der Nacht ist es meist wolkig und der Wind ist kaum zu spüren.
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1: Entwarnung für Bückeburg. Die Warnung vor Brandgeruch ist aufgehoben. Entwarnung für Espelkamp. Die Warnung vor Geruchsbelästigung durch ein Brandereignis ist aufgehoben. Entwarnung für Diepenau. Die Warnung vor Rauchgasen ist aufgehoben. Auf der A1 Bremen Richtung Osnabrück ist die Anschlussstelle Bramsche wegen Bauarbeiten gesperrt. Die Umleitung führt über die Anschlussstelle Osnabrück Nord. Die Sperrung dauert bis Freitag um 5 Uhr. Außerdem wird geblitzt auf der A1 bei Barkum und am Fahrener Damm in Kloppenburg.
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5: Der beste Musikmix aus 80er, 90er und aktuellen Hits für euch im Weser-Ems-Gebiet. Der Sonntag liegt in den letzten Stunden und durch diese Stunde begleitet euch Nadine. Einen schönen Abend mit Radio Osnabrück.

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1: Ich bin Dirk Zeitler. Die SPD machte innerhalb der Bundesregierung Druck für einen besseren Schutz vor Hitze, Niedrigwasser und weiteren Folgen des Klimawandels. Es brauche eine Kraftanstrengung des gesamten Staates, heißt es in einem Papier von SPD-geführten Ministerien.
2: Bund, Länder, Städte und Gemeinden müssen an einem Strang ziehen beim Klimaschutz. Das ist im deutschen System aber gar nicht so einfach. Dafür müsste das Grundgesetz geändert werden. Etwa damit der Bund Dinge mitfinanzieren kann, die eigentlich in den Händen der Kommunen liegen. Mehr Hitzeschutz in Kliniken oder mehr Grün in Städten. Die SPD-Minister schlagen außerdem einen nationalen Hitzeaktionsplan vor. Allein in diesem Jahr hat die starke Hitze zu mehr als 12.000 Toten geführt. Deutlich mehr als sonst in ganzen Jahren. Thomas Bremser, Nachrichtenredaktion.
1: Die belgischen Behörden haben zur Bekämpfung des größten Waldbrands in der Geschichte des Landes Einsatzkräfte aus Deutschland angefordert. Die Unterstützung sei bereits angelaufen, teilte die Städteregion Aachen mit. Die Einsatzkräfte sollen bei Küchelscheid eingesetzt werden, einem belgischen Nachbarort Monschaus.
3: Es ist ein riesiges Feuer im Hohen Venn, einem Moorgebiet in Belgien, dicht hinter der deutschen Grenze. Mehr als 2700 Hektar stehen dort in Flammen. Belgien setzt auf Hilfe aus dem Ausland. Nun sollen auch deutsche Einsatzkräfte unterstützen. Von Deutschland selbst war das Feuer zuletzt 1,5 Kilometer entfernt. Die befürchteten Evakuierungen in Monschau waren bislang nicht nötig, weil der Wind von dem Ort wegwehte. Thomas Brock, Nachrichtenredaktion.
1: Nach dem Ätna-Ausbruch kehrte am Flughafen Catania auf Sizilien wieder Normalität ein. Die meisten Ankünfte und Abflüge finden wie geplant statt, zeigte die Webseite des Airports. Einige Flüge nach Deutschland, etwa nach Frankfurt oder München, gehörten am Sonntag jedoch zu den gestrichenen Flügen. Der Betreiber des Flughafens hatte den Betrieb gestern Nachmittag wieder aufgenommen. Zum Sport. Frederik Rupert ist erstmals Europameister über 3000 Meter Hindernis. Der 29-Jährige siegte im Finale in Birmingham. Das deutsche Traumergebnis machte Karl Bebendorf als Dritter perfekt. Die gemischte deutsche Sprintstaffel über 4x100 Meter sicherte sich in Birmingham die Silbermedaille. Sensationell Silber gewann auch Speerwerferin Julia Ulbricht.
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5: In Osterkappeln sind es 18 Grad, in Barkum 19 Grad. In der Nacht ist es im Sendegebiet von Radio Osnabrück meist bedeckt, bei wenig Wind und Temperaturen zwischen 17 und 20 Grad. Zeitweise fällt leichter Regen. Der Radio Osnabrück 3-Tage-Trend. Morgen zeigt es sich grau und zeitweise nass, bei frischer Luft und zwischen 14 und 19 Grad. Am Dienstag lockert die Bewölkung im Tagesverlauf auf, einzelne Schauer sind aber noch möglich. Zur Wochenmitte zeigt sich das Wetter freundlicher und teils sonnig.
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6: Auf der A1 Bremen Richtung Osnabrück ist die Anschlussstelle Bramsche wegen Bauarbeiten gesperrt. Die Umleitung führt über die Anschlussstelle Osnabrück Nord, voraussichtlich bis Freitag um 5 Uhr. Außerdem wird geblitzt auf der A1 bei Barkum sowie am Fahrener Damm in Kloppenburg.
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5: 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Im Studio für euch heute Abend ist Nadine. Es ist die letzte Stunde am Sonntagabend. Der beste Musikmix aus 80ern, 90ern und aktuellen Hits. Freut euch auf Ein Jahr, es geht voran von Fehlfarben, A Night Like This von Caro Emerald und Ray mit Where is my Husband. Einen schönen Abend mit Radio Osnabrück.

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1: Aktuell sind es in Bad Essen 17 Grad, in Meppen 16 Grad. Zum Start in die Nacht liegt bei uns milde Luft unter vielen Wolken. Örtlich lockert der Himmel noch etwas auf. Die Werte liegen zwischen 16 und 19 Grad. In den kommenden Stunden bleibt es meist trocken und ruhig. Bis zum frühen Morgen gehen die Werte auf 15 bis 17 Grad zurück.
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1: Für Bückeburg, Espelkamp und Diepenau ist die Warnung vor Brandrauch aufgehoben. Außerdem wird auf der A1 bei Barkum sowie auf dem Fahrener Damm in Kloppenburg geblitzt.
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5: 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Starten wir durch, ich bin Nadine. Bei Radio Osnabrück geht es durch den Sonntagabend und jetzt kommt der Soundtrack für euch. Die Musik eures Lebens.

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1: Ich bin Dirk Zeitler. Wegen des enormen Waldbrandes im Hohen Venn haben die Behörden eine Evakuierung in Teilen der nordrhein-westfälischen Stadt Monschau angeordnet. Die aktuelle Entwicklung des Brandgeschehens im Hohen Venn erfordere eine sofortige Evakuierung mehrerer Straßenzüge, teilte die Stadt Monschau auf ihrer Internetseite mit. Der größte Waldbrand in der Geschichte Nordrhein-Westfalens im Hürtgenwald in der Eifel ist dagegen unter Kontrolle.
2: Nach dem tagelangen Großeinsatz im Hürtgenwald kann dort nun wohl endgültig aufgeatmet werden. Offene Flammen gibt es nicht mehr und rund um das betroffene Gebiet gibt es jetzt auch eine Schneise, die ein Ausbreiten möglicher Brände verhindern soll. Thomas Brock, Nachrichtenredaktion.
1: Die SPD macht innerhalb der Bundesregierung Druck für einen besseren Schutz vor Hitze, Niedrigwasser und weiteren Folgen des Klimawandels. Es brauche eine Kraftanstrengung des gesamten Staates, heißt es in einem Papier von SPD-geführten Ministerien.
3: Bund, Länder, Städte und Gemeinden müssen an einem Strang ziehen beim Klimaschutz. Das ist im deutschen System aber gar nicht so einfach. Dafür müsste das Grundgesetz geändert werden. Etwa damit der Bund Dinge mitfinanzieren kann, die eigentlich in den Händen der Kommunen liegen. Mehr Hitzeschutz in Kliniken oder mehr Grün in Städten. Die SPD-Minister schlagen außerdem einen nationalen Hitzeaktionsplan vor. Allein in diesem Jahr hat die starke Hitze zu mehr als 12.000 Toten geführt. Deutlich mehr als sonst in ganzen Jahren. Thomas Bremser, Nachrichtenredaktion.
1: Zum Sport. Frederik Rupert ist erstmals Europameister über 3000 Meter Hindernis. Der 29-Jährige siegte im Finale in Birmingham. Das deutsche Traumergebnis machte Karl Bebendorf als Dritter perfekt. Die gemischte deutsche Sprintstaffel sicherte sich über 4x100 Meter in Birmingham die Silbermedaille. Sensationell gewann auch Speerwerferin Julia Ulbricht Silber. Deutsche Medaillen gab es auch bei der Schwimm-EM in Paris. Isabel Gose hat EM-Silber über 400 Meter Freistil gewonnen. Die 24-Jährige schlug hinter der überragenden Italienerin Simona Quadarella an. Dritte wurde Goses Teamkollegin Maja Werner. Bei den Männern gewann Lukas Mertens EM-Bronze über 400 Meter Freistil.
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5: Momentan haben wir in Berge 15 Grad und in Damme 18 Grad. Unter der nächtlichen Wolkendecke ist es bei wenig Wind mild, mit Temperaturen zwischen 16 und 18 Grad. In der Region Osnabrück und im Weser-Ems-Gebiet bleibt es zunächst trocken. Morgen wird es eher grau. Zeitweise fällt Regen bei 14 bis 19 Grad. Am Dienstag ist der Himmel überwiegend wolkenreich. Örtlich sind Schauer möglich. Zur Wochenmitte gibt es wieder freundlichere Abschnitte. Insgesamt bleibt es wechselnd bewölkt. Insgesamt bleibt das Wetter wechselhaft.
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6: Hallo liebe Autofahrer. Entwarnung nach dem Brandereignis in Espelkamp. Die Warnungen für Espelkamp, Diepenau und Bückeburg sind aufgehoben. Es ist nur ein Blitzer gemeldet am Fahrener Damm in Kloppenburg.
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1: In Fürstenau und Lingen liegen die Temperaturen momentan bei 16 Grad. Die Nacht ist bedeckt und mild. Bei kaum Wind liegen die Temperaturen zwischen 15 und 18 Grad. Im weiteren Verlauf bleibt der Himmel meist grau. Am Morgen und am Nachmittag fällt örtlich leichter Regen. Gegen Abend lockert es regional etwas auf.
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1: Geblitzt wird am Fahrener Damm in Kloppenburg.
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1: Ich bin Dirk Zeitler. Wegen des enormen Waldbrandes im Hohen Venn haben die Behörden eine Evakuierung in Teilen der nordrhein-westfälischen Stadt Monschau angeordnet. Die aktuelle Entwicklung des Brandgeschehens im Hohen Venn erfordere eine sofortige Evakuierung einiger Straßenzüge, teilte die Stadt Monschau auf ihrer Internetseite mit.
2: Es ist ein riesiges Feuer im Hohen Venn, einem Moorgebiet in Belgien, dicht hinter der deutschen Grenze. Mehr als 2700 Hektar stehen dort in Flammen. Belgien setzt auf Hilfe aus dem Ausland. Nun sollen auch deutsche Einsatzkräfte unterstützen. Thomas Brock, Nachrichtenredaktion.
1: Die SPD macht innerhalb der Bundesrepublik Druck für einen besseren Schutz vor Hitze, Niedrigwasser und weiteren Folgen des Klimawandels. Es brauche eine Kraftanstrengung des gesamten Staates, heißt es in einem Papier von SPD-geführten Ministerien.
3: Bund, Länder, Städte und Gemeinden müssen an einem Strang ziehen beim Klimaschutz. Das ist im deutschen System aber gar nicht so einfach. Dafür müsste das Grundgesetz geändert werden. Etwa damit der Bund Dinge mitfinanzieren kann, die eigentlich in den Händen der Kommunen liegen. Mehr Hitzeschutz in Kliniken oder mehr Grün in Städten. Die SPD-Minister schlagen außerdem einen nationalen Hitzeaktionsplan vor. Allein in diesem Jahr hat die starke Hitze zu mehr als 12.000 Toten geführt. Deutlich mehr als sonst in ganzen Jahren. Thomas Bremser, Nachrichtenredaktion.
1: Zum Sport. Frederik Ruppert ist erstmals Europameister über 3000 Meter Hindernis. Der 29-Jährige siegte im Finale bei der Leichtathletik-EM in Birmingham. Das deutsche Traumergebnis machte Karl Bebendorf als Dritter perfekt. Die gemischte deutsche Sprintstaffel über 4x100 Meter sicherte sich in Birmingham die Silbermedaille. Sensationell gewann auch Speerwerferin Julia Ulbricht Silber. Deutsche Medaillen gab es auch bei der Schwimm-EM in Paris. Isabel Gose hat EM-Silber über 400 Meter Freistil gewonnen. Die 24-Jährige schlug hinter der überragenden Italienerin Simona Quadarella an. Dritte wurde Goses Teamkollegin Maja Werner. Bei den Männern gewann Lukas Mertens EM-Bronze über 400 Meter Freistil.
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5: Derzeit in Osnabrück Hellern 17 Grad und in Lohne 16 Grad. In der Nacht liegt eine dichte Wolkendecke über dem Land. Örtlich fällt etwas Nieselregen, der Wind bleibt schwach. Heute früh ist es meist grau, am Nachmittag sind einzelne Auflockerungen möglich bei 14 bis 18 Grad. Im Drei-Tage-Trend von Radio Osnabrück zeigt es sich morgen überwiegend wolkig. Am Vormittag fällt örtlich etwas Regen, später sind freundliche Abschnitte möglich bei 13 bis 19 Grad. Am Mittwoch lockert es vor allem im Westen häufiger auf, sonst bleibt es vielfach wolkig und am Donnerstag setzt sich verbreitet die Sonne durch. Es wird spürbar wärmer und im Sendegebiet von Radio Osnabrück freundlicher.
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5: Meldungen über Blitzer oder Abstandsmessungen liegen uns derzeit nicht vor.
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1: Momentan haben wir in Gehrde 15 Grad und in Dinklage 14 Grad. In der Nacht ist es bedeckt. Örtlich fällt etwas Regen bei milden 15 bis 18 Grad. Bis zum Vormittag bleibt es grau. Stellenweise nieselt es leicht. Am Nachmittag dominieren dichte Wolken. Gegen Abend lockert es örtlich auf und der Wind frischt etwas auf.
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1: Aktuell sind keine Radarfallen aufgebaut.
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1: Ich bin Dirk Zeitler. Wegen des enormen Waldbrandes im Hohen Venn haben die Behörden eine Evakuierung in Teilen der nordrhein-westfälischen Stadt Monschau angeordnet. Die aktuelle Entwicklung des Brandgeschehens im Hohen Venn erfordere eine sofortige Evakuierung mehrerer Straßenzüge, teilte die Stadt Monschau auf ihrer Internetseite mit. Der größte Waldbrand in der Geschichte Nordrhein-Westfalens im Hürtgenwald in der Eifel ist dagegen unter Kontrolle.
2: Nach dem tagelangen Großeinsatz im Hürtgenwald kann dort nun wohl endgültig aufgeatmet werden. Offene Flammen gibt es nicht mehr und rund um das betroffene Gebiet gibt es jetzt auch eine Schneise, die ein Ausbreiten möglicher Brände verhindern soll. Thomas Brock, Nachrichtenredaktion.
1: Die SPD macht innerhalb der Bundesregierung Druck für einen besseren Schutz vor Hitze, Niedrigwasser und weiteren Folgen des Klimawandels. Es brauche eine Kraftanstrengung des gesamten Staates, heißt es in einem Papier von SPD-geführten Ministerien.
3: Bund, Länder, Städte und Gemeinden müssen an einem Strang ziehen beim Klimaschutz. Das ist im deutschen System aber gar nicht so einfach. Dafür müsste das Grundgesetz geändert werden. Etwa damit der Bund Dinge mitfinanzieren kann, die eigentlich in den Händen der Kommunen liegen. Mehr Hitzeschutz in Kliniken oder mehr Grün in Städten. Die SPD-Minister schlagen außerdem einen nationalen Hitzeaktionsplan vor. Allein in diesem Jahr hat die starke Hitze zu mehr als 12.000 Toten geführt. Deutlich mehr als sonst in ganzen Jahren. Thomas Bremser, Nachrichtenredaktion.
1: Zum Sport. Frederik Rupert ist erstmals Europameister über 3000 Meter Hindernis. Der 29-Jährige siegte im Finale in Birmingham. Das deutsche Traumergebnis machte Karl Bebendorf als Dritter perfekt. Die gemischte deutsche Sprintstaffel sicherte sich über 4x100 Meter in Birmingham die Silbermedaille. Sensationell gewann auch Speerwerferin Julia Ulbricht Silber. Deutsche Medaillen gab es auch bei der Schwimm-EM in Paris. Isabel Gose hat EM-Silber über 400 Meter Freistil gewonnen. Die 24-Jährige schlug hinter der überragenden Italienerin Simona Quadarella an. Dritte wurde Goses Teamkollegin Maja Werner. Bei den Männern gewann Lukas Mertens EM-Bronze über 400 Meter Freistil.
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5: In Osnabrück, Innenstadt und Holdorf liegen die Temperaturen momentan bei 15 Grad. Die Nacht ist ruhig und überwiegend bedeckt. Gebietsweise fällt etwas Regen bei schwachem Wind. Bis zum frühen Morgen bleibt es meist grau. Später lockert die Wolkendecke zögernd auf bei milden 14 bis 18 Grad. Morgen ist es zunächst grau mit einzelnen Regenfällen. Am Nachmittag lockert es auf bei Höchstwerten um 19 Grad. Am Mittwoch gibt es mehr Sonne, örtlich ist es aber wolkiger bei 15 bis 21 Grad. Im weiteren Wochenverlauf wird es sonnig und mit bis zu 23 Grad noch etwas wärmer im Sendegebiet von Radio Osnabrück.
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5: Im Moment gibt es keine Geschwindigkeitskontrollen.
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